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1: Ich bin Dirk Zeitler. Deutschland hat einen neuen Hitzerekord. Der Deutsche Wetterdienst registrierte nach vorläufigen Angaben am Nachmittag 41,3 Grad. Gemessen wurde der Wert in Saarbrücken-Burbach im Saarland.
2: Der bisherige Rekord hierzulande lag bei 41,2 Grad, gemessen 2019 an 2 Messstationen in Nordrhein-Westfalen. Allerdings Ende Juli, nicht wie jetzt schon im Juni. Experten sagen, extreme Wetterlagen wie die aktuelle Hitzewelle sind wegen der Klimakrise bei uns häufiger geworden. Die Statistik des Deutschen Wetterdienstes zeigt, dass die durchschnittliche Anzahl der Tage mit Temperaturen über 30 Grad in den vergangenen Jahren in Deutschland zugenommen hat. Thomas Bleskin, Nachrichtenredaktion.
1: Das US-Militär hat nach eigenen Angaben trotz vereinbarter Waffenruhe Angriffe gegen den Iran durchgeführt. Dies sei eine Reaktion auf die Attacke auf ein Frachtschiff am Donnerstag, teilte das für den Nahen Osten zuständige Regionalkommando CENTCOM mit. Die USA haben demnach aus der Luft iranische Raketen- und Drohnenlagerstätten sowie küstennahe Radaranlagen angegriffen. Ukrainische Männer sollen sich einem Einsatz im Krieg gegen Russland künftig schwerer entziehen können und nicht mehr so einfach Zuflucht in Deutschland oder anderen EU-Staaten finden. Die EU-Kommission will dafür die Aufnahmeregeln von Kriegsflüchtlingen aus der Ukraine verändern. 23- bis 60-Jährige sollen künftig ausgenommen werden.
3: Kriegsflüchtlinge aus der Ukraine werden in der EU nach einer sogenannten Massenzustromrichtlinie aufgenommen, leicht und ohne Einzelfallprüfung. Künftig soll das aber nicht mehr für Männer zwischen 23 und 60 Jahren gelten, die neu in die EU kommen. Damit sinkt die Aussicht auf Schutz und Arbeitserlaubnis. Der Grund sei eine Bitte der Ukraine, sagt der zuständige EU-Kommissar. Die Ukraine fahnde nach rund 2 Millionen Wehrpflichtigen. Die dürften eigentlich gar nicht ausreisen. Aus Brüssel, Dieter Ebeling.
1: Zum Sport. Weltfußballer Ousmane Dembélé hat Frankreich mit einer 3-Tore-Gala zum Gruppensieg geschossen und den Weg für ein mögliches Achtelfinalduell mit Deutschland freigemacht. Der Offensivspieler war der überragende Akteur beim 4:1 gegen Norwegen. Der Senegal darf nach einem 5:0-Sieg gegen den Iran auf das Weiterkommen hoffen.

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1: Ich bin Dirk Zeitler. Erstmals seit der Unterzeichnung des Rahmenabkommens mit Teheran zur Beilegung des Kriegs hat das US-Militär wieder Angriffe gegen den Iran gemeldet. Die Angriffe aus der Luft auf iranische Raketen- und Drohnenlagerstätten sowie küstennahe Radaranlagen seien als Reaktion auf die Attacke auf ein Frachtschiff am Donnerstag erfolgt, teilte die US-Armee mit. US-Präsident Trump hatte den Angriff auf das Frachtschiff zuvor dem Iran zugeschrieben und als Verstoß gegen die Waffenruhevereinbarung gewertet. Deutschland hat einen neuen Hitzerekord. Der Deutsche Wetterdienst registrierte nach vorläufigen Angaben am Nachmittag 41,3 Grad. Gemessen wurde der Wert in Saarbrücken-Burbach im Saarland.
2: Der bisherige Rekord hierzulande lag bei 41,2 Grad, gemessen 2019 an zwei Messstationen in Nordrhein-Westfalen. Allerdings Ende Juli, nicht wie jetzt schon im Juni. Experten sagen, extreme Wetterlagen wie die aktuelle Hitzewelle sind wegen der Klimakrise bei uns häufiger geworden. Die Statistik des Deutschen Wetterdienstes zeigt, dass die durchschnittliche Anzahl der Tage mit Temperaturen über 30 Grad in den vergangenen Jahren in Deutschland zugenommen hat. Thomas Bleskin, Nachrichtenredaktion.
1: Ukrainische Männer sollen sich einem Einsatz im Krieg gegen Russland künftig schwerer entziehen können und nicht mehr so einfach Zuflucht in Deutschland oder anderen EU-Staaten finden. Die EU-Kommission will dafür die Aufnahmeregeln von Kriegsflüchtlingen aus der Ukraine verändern. 23- bis 60-Jährige sollen künftig ausgenommen werden.
3: Kriegsflüchtlinge aus der Ukraine werden in der EU nach einer sogenannten Massenzustromrichtlinie aufgenommen, leicht und ohne Einzelfallprüfung. Künftig soll das aber nicht mehr für Männer zwischen 23 und 60 Jahren gelten, die neu in die EU kommen. Damit sinkt die Aussicht auf Schutz und Arbeitserlaubnis. Der Grund sei eine Bitte der Ukraine, sagt der zuständige EU-Kommissar. Die Ukraine fahnde nach rund 2 Millionen Wehrpflichtigen. Die dürften eigentlich gar nicht ausreisen. Aus Brüssel, Dieter Ebeling.
1: Zum Sport. Weltfußballer Ousmane Dembélé hat Frankreich mit einer 3-Tore-Gala zum Gruppensieg geschossen und den Weg für ein mögliches Achtelfinalduell mit Deutschland freigemacht. Der Offensivspieler war der überragende Akteur beim 4:1 gegen Norwegen. Der Senegal darf nach einem 5:0 gegen den Iran auf das Weiterkommen hoffen.

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1: Ich bin Dirk Zeitler. Deutschland hat einen neuen Hitzerekord. Der Deutsche Wetterdienst registrierte nach vorläufigen Angaben am Nachmittag 41,3 Grad. Gemessen wurde der Wert in Saarbrücken-Burbach im Saarland.
2: Der bisherige Rekord hierzulande lag bei 41,2 Grad, gemessen 2019 an zwei Messstationen in Nordrhein-Westfalen. Allerdings Ende Juli, nicht wie jetzt schon im Juni. Experten sagen, extreme Wetterlagen wie die aktuelle Hitzewelle sind wegen der Klimakrise bei uns häufiger geworden. Die Statistik des Deutschen Wetterdienstes zeigt, dass die durchschnittliche Anzahl der Tage mit Temperaturen über 30 Grad in den vergangenen Jahren in Deutschland zugenommen hat. Thomas Bleskin, Nachrichtenredaktion.
1: Erstmals seit der Unterzeichnung des Rahmenabkommens mit Teheran zur Beilegung des Kriegs hat das US-Militär wieder Angriffe gegen den Iran gemeldet. Die Angriffe aus der Luft auf iranische Raketen- und Drohnenlagerstätten sowie küstennahen Radaranlagen seien als Reaktion auf die Attacke auf ein Frachtschiff am Donnerstag erfolgt. Das teilte die US-Armee mit. US-Präsident Trump hatte den Angriff auf das Frachtschiff zuvor dem Iran zugeschrieben. Wer am Flughafen eincheckt oder durch die Sicherheitskontrolle geht, könnte das künftig auch per Gesichtserkennung erledigen. Der Bundestag hat dafür die rechtliche Grundlage geschaffen. Die digitale Abfertigung soll freiwillig bleiben.
3: Einchecken, Gepäckaufgabe, Kontrolle, Boarding, überall müssen Papiere vorgelegt werden. Das soll sich ändern, der Weg zum Flieger schneller werden. Künftig sollen Airlines die Daten von EU-Bürgern sowie aus Liechtenstein, Norwegen und der Schweiz einmal gleich zu Beginn über eine App oder Selbstbedienungsautomaten registrieren. Später werden Passagiere dann über eine biometrische Gesichtskontrolle identifiziert. Tanja Wagner, Nachrichtenredaktion.
1: Zum Sport. Die deutsche Fußballnationalmannschaft trifft im WM-16-Finale am Montag auf Paraguay. Der Gegner für das Team von Bundestrainer Julian Nagelsmann steht durch die Ergebnisse anderer Vorrundengruppen fest. So ist auch der kapverdische WM-Traum noch lange nicht ausgeträumt. Die Auswahl des kleinen Inselstaats zog durch ein zerfahrenes 0:0 gegen Saudi-Arabien bei ihrer ersten Teilnahme sensationell in die K.O.-Runde ein.
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1: Ich bin Uli Reitinger. US-Präsident Donald Trump droht europäischen Ländern mit neuen Strafzöllen. Betroffen wären Staaten, die eine Digitalsteuer für große Internetkonzerne einführen. Die angekündigten Zölle würden 100% betragen.
2: Trump ist wieder in seinem Element. Zolldrohungen sind ein beliebtes Mittel des Republikaners, um Druck aufzubauen, auch wenn er sie oftmals gar nicht in die Tat umsetzt. Genaue Länder nannte er nicht, aber Pläne, große amerikanische Konzerne mit Digitalabgaben zu belegen, gab es auch schon in Deutschland. Trump will die Tech-Konzerne in den USA schützen, eine wichtige Stütze der amerikanischen Wirtschaft. Aus Washington, Anna Ringle.
1: Deutschland hat einen neuen Hitzerekord. Der Deutsche Wetterdienst registrierte nach vorläufigen Angaben am Nachmittag 41,3 Grad. Gemessen wurde der Wert in Saarbrücken-Burbach im Saarland.
3: Der bisherige Rekord hierzulande lag bei 41,2 Grad, gemessen 2019 an zwei Messstationen in Nordrhein-Westfalen. Allerdings Ende Juli, nicht wie jetzt schon im Juni. Experten sagen, extreme Wetterlagen wie die aktuelle Hitzewelle sind wegen der Klimakrise bei uns häufiger geworden. Die Statistik des Deutschen Wetterdienstes zeigt, dass die durchschnittliche Anzahl der Tage mit Temperaturen über 30 Grad in den vergangenen Jahren in Deutschland zugenommen hat. Thomas Bleskin, Nachrichtenredaktion.
1: Erstmals seit der Unterzeichnung des Rahmenabkommens mit Teheran zur Beilegung des Krieges hat das US-Militär wieder Angriffe auf den Iran gemeldet. Die Angriffe aus der Luft auf iranische Raketen- und Drohnenlagerstätten und küstennahe Radaranlagen seien als Reaktion auf die Attacke auf ein Frachtschiff am Donnerstag erfolgt, das teilte das für den Nahen Osten zuständige US-Regionalkommando mit. Zum Sport. Die deutsche Fußballnationalmannschaft trifft bei der Weltmeisterschaft im 16. Finale auf Paraguay. Durch das 1:0 Spaniens gegen Uruguay kennt das Team von Bundestrainer Nagelsmann nun seinen Gegner im ersten K.O.-Duell am Montagabend. Neben Spanien zog in der Gruppe H Kap Verde sensationell in die K.O.-Runde ein, durch ein 0:0 gegen Saudi-Arabien. Uruguay ist raus. Zuvor hatte es in Gruppe I folgende Ergebnisse gegeben: Norwegen gegen Frankreich 1:4 und Senegal gegen Irak 5:0. Dadurch sind Frankreich und Norwegen weiter. Senegal hat gute Chancen.
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0: Das Wetter für Niedersachsen. Es wird heute nach einer tropischen Nacht nochmal schwül warm werden bei uns in Niedersachsen. Wir erwarten heute 31 bis maximal 39 Grad. Dazu gibt es heute Morgen in Oldenburg und Wilhelmshaven nochmal so einen kurzen Schauer. Und erst dann in der Nacht, da ziehen dann von Westen nach Osten her so ein dickes, fettes Regengewitterband über uns hinweg. Das sorgt nochmal für so ein bisschen Abkühlung. Im Süden bleibt es dagegen eher trocken. Ja, und morgen gibt es dann auch nochmal 30 bis 37 Grad, jede Menge Sonnenschein bis zum späten Nachmittag. Denn dann ziehen wieder Wolken rein und die bringen dann wieder Regen und Gewitter mit sich für ganz Niedersachsen.
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2: Ich bin Uli Reitinger. US-Präsident Trump droht europäischen Ländern mit neuen Zöllen in Höhe von 100%, sollten sie Digitalsteuern beschließen. Die Zölle würden an die Stelle vereinbarter Zollabkommen treten, schrieb Trump auf der Plattform Truth Social. Die neuen Zölle würden auf sämtliche Waren erhoben, die in die USA exportiert werden. Nach dem schweren Erdbeben in Venezuela ist die Zahl der Todesopfer auf 920 gestiegen. Mehr als 3000 Menschen wurden verletzt. Zehntausende werden weiter unter den Trümmern vermutet. Internationale Rettungsteams sind inzwischen auf dem Weg oder bereits im Katastrophengebiet.
3: Den Helfern läuft die Zeit davon. Die Chancen, verschüttete Leben zu finden, sinken nach rund 72 Stunden deutlich. Viele Angehörige suchen noch immer mit bloßen Händen nach Vermissten. Unterstützung kommt unter anderem aus Europa, den USA und mehreren lateinamerikanischen Ländern. Aus Deutschland sind Teams des Technischen Hilfswerks und der Luftwaffe auf dem Weg ins Katastrophengebiet. Hoffnung machen immer wieder einzelne Berichte über Überlebende, die aus den Trümmern gerettet werden. Thomas Bleskin, Nachrichtenredaktion.
2: Zum ersten Mal seit der Unterzeichnung des Rahmenabkommens mit Teheran zur Beilegung des Krieges hat das US-Militär wieder Angriffe gegen den Iran geflogen. Die Angriffe zielten auf iranische Raketen- und Drohnenlagerstätten sowie auf küstennahe Radaranlagen. Es sei die Reaktion auf die Attacke auf ein US-Frachtschiff am Donnerstag, teilte das für den Nahen Osten zuständige Regionalkommando mit. Zum Fußball. Die deutsche Nationalmannschaft bereitet sich in Winston-Salem auf ihr erstes K.O.-Spiel bei dieser Fußball-WM vor. In der Nacht hat sich entschieden, gegen wen es am Montag im 16. Finale geht, und zwar gegen das Team aus Paraguay.
4: Durch den neuen XXL-Modus bei dieser WM gab es vorher fast 500 Szenarien. Noch vor dem Ende der Vorrunde bleibt rein rechnerisch nur noch Paraguay übrig. Die Südamerikaner verloren zum Auftakt deutlich gegen Mitgastgeber USA. Danach schmissen sie mit einem 1:0-Sieg die Türkei aus dem Turnier und hatten dabei mehr als Glück. Aus den USA Thomas Bremser.
2: Und hier noch die Ergebnisse vom Abend bzw. aus der Nacht. Norwegen gegen Frankreich 1:4, Senegal gegen Irak 5:0. Damit Frankreich und Norwegen weiter und der Senegal wahrscheinlich auch. Außerdem noch Uruguay gegen Spanien 0:1 und Kap Verde gegen Saudi-Arabien 0:0. Damit Spanien und sensationell Kap Verde in der nächsten Runde.
0: Der Antenne Niedersachsen Stau- und Blitzer-Service hat gekracht auf der A7 Hannover Richtung Kassel. Zwischen Seesen und Echte stehen momentan nur 2 Fahrstreifen zur Verfügung. Und auch in der Gegenrichtung an gleicher Stelle zwischen Echte und Seesen wird die Fahrbahn noch sauber gemacht. Hier steht nur eine Spur frei. Die A29, das vollgesperrt im Kreis Friesland zwischen Varel-Bockhorn und Zetel wegen eines Brückenneubaus. Das kennt ihr schon, das hatten wir vor dem letzten Wochenende auch schon mal. 2. Sperrung in Folge, dauert das bis Montagmorgen. Die A30 ist auch vollgesperrt im Kreis Osnabrück. Hier gibt es einen Brückenabriss bis Montagmorgen zwischen Gessmold und Melle-West. Dann hat es nochmal gekracht auf der A31 Emsland Richtung Nordrhein-Westfalen zwischen Schüttorf-Ost und Ochtrup-Nord. Hier läuft die Unfallaufnahme noch. Und in der Region Hannover zwischen Hohenborstel und dem Zubringer nach Siedlung Höhenluft. Da ist in beiden Richtungen sind Bäume umgeknickt. Da müsst ihr auch ein bisschen aufpassen. Ansonsten gute und sichere Fahrt.
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0: Herrlich, Wochenende, wieder 2 Tage zur freien Verfügung. Und ihr habt keinen Plan, was ihr unternehmen sollt. Ja Mensch, wie gut, dass ihr uns habt. In 10 Minuten erfahrt ihr, was dieses Wochenende so alles los ist bei uns in Niedersachsen. Dazu natürlich nur Lieblingshits kommen jetzt von den Killers. Und das hier ist Katy Perry mit Band-Aids. Euch einen schönen Samstag.

0: 7 Uhr und gleich 9 Minuten Wasted Love von Offenbach. Verschwendete Liebe. Ja, wir wollen natürlich, dass ihr nicht euer Wochenende verschwendet. Deshalb Wochenendplanung leicht gemacht. Wir zeigen euch, was Niedersachsen diesmal für euch auf Lager hat.
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1: Tipp 1.
0: Wenn es so heiß ist, da wollen wir doch alle ins Wasser. Passend dazu ist in der Familientherme Wendland in Gartow heute von 11 bis 18 Uhr großes Sommerfest. Auf euch warten. Tolle Aktionen, regionale Stände und eine bunte Mal- und Schminkstraße für die Kids. Dazu könnt ihr bei Schnupperkursen für Aquagymnastik und Babyschwimmen reinschauen. Der Eintritt für Kinder und Jugendliche ist 5 Euro. Ab 17 Jahren zahlt ihr 6,50 Euro.
1: Tipp 2.
0: In der City-Galerie Wolfsburg ist heute Family Day. Ihr könnt am Glücksrad drehen und dabei tolle Überraschungen gewinnen. Mit den Challenges des Tages winken euch außerdem Erlebnisgutscheine für Freizeiteinrichtungen aus Wolfsburg und Umgebung. Eintritt ist komplett kostenlos.
1: Tipp 3.
0: Wenn's euch heute noch zu warm ist, macht euch schon mal bereit für 4 Tage pure Musik für die ganze Familie. Denn ab Donnerstag sind in Rastede bei Oldenburg die 69. internationalen Rastedter Musiktage. Dort finden in diesem Jahr bereits der 2. European Music Contest statt. Das heißt, über 3000 Musiker aus aller Welt erwarten euch mit mehr als 100 Stunden Musik. So, und jetzt hoffe ich, dass ihr bestens versorgt seid mit Ideen. Also raus mit euch und habt ein schönes Wochenende.
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10: Da schauen wir mal auf die aktuellen Temperaturen bei euch vor der Haustür gemessen. 24 Grad sind's in Leer, 27 Grad in Schneverding und 29 bereits in Hildesheim. Und das ist noch nicht das Ende der Fahnenstange. Das Thermometer wird heute noch 31 bis 39 Grad anzeigen. Dazu ist es schwülwarm, jede Menge Sonnenschein, ein paar lockere Wolken. Nur aktuell ist es gerade rund um Wilhelmshaven ein bisschen unangenehm. Also da regnet es, oder vielleicht gerade angenehm, weil es da gerade mal ein bisschen regnet und ein bisschen, Kälte dazu kommt. Ansonsten wird es dann vor allem in der Nacht noch so ein Regengewitterband geben. Das zieht vom Westen in den Osten. Der Süden bleibt davon nicht betroffen. Ja, und morgen gibt es dann auch nochmal so 30 bis 37 Grad. Jede Menge Sonnenschein. Das Ganze dauert bis zum späten Nachmittag. Dann ziehen wieder Wolken rein und die bringen dann Regen und Gewitter für ganz Niedersachsen mit.
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10: A7 Hamburg Richtung Hannover zwischen Galsdorf und Egelsdorf. Hier liegen Gegenstände auf der Straße. Fahrt dort vorsichtig. A7 Kassel Richtung Hannover zwischen Echte und Seesen hat es einen Unfall gegeben. Die Fahrbahn wird hier noch sauber gemacht. Da ist aktuell nur eine Spur frei. Dann habe ich noch die A7 Kassel in Richtung Hannover zwischen Derneburg-Salzgitter und Hildesheim-Dristen steht. Braucht ihr 11 Minuten länger. Die A29 ist das zweite Wochenende in Folge vollgesperrt im Kreis Friesland zwischen Farel-Bockhorn und Zetel für einen Brückenneubau. Und die A30 ist ebenfalls vollgesperrt im Kreis Osnabrück. Hier wird eine Brücke abgerissen bis Montagmorgen zwischen Gessmold und Melle-West. Und dann noch die A31 Emsland Richtung Nordrhein-Westfalen zwischen Schüttorf-Ost und Ochtrup-Nord hat es einen Unfall gegeben. Die Aufnahme läuft dort gerade noch. Und Uwe hatte eben noch angerufen, in Peine auf der B65 unter der Brücke stadteinwärts steht ein Blitzanhänger. Euch eine gute und sichere Fahrt.
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0: Das ist so ein Song, bei dem man ganz automatisch zum Lautstärkeregler greift und den voll aufdreht. Herbert Grönemeyer, Musik nur, wenn sie laut ist, aus 1983, gehört hier am Samstagmorgen um 7.36 Uhr bei Antenne Niedersachsen. Es ist eine der schönsten Geschichten bei uns diese Woche. Katholischer Pfarrer sucht Frau. Zwar nicht für sich, aber für seinen Pfau. Pfarrer Stefan Lampe aus dem Landkreis Hildesheim sucht eine Henne für seinen Pfau. Der lebt alleine direkt an der Pfarrgemeinde St. Hubertus in Holle. Die Auflage kommt vom Veterinäramt Hildesheim und nachdem er in der Moinshow davon berichtet hat, hat sich Pfarrer Lampe diese Woche nochmal bei der Moinshow gemeldet.
1: Es hat geklappt. Boah! Nach der Sendung rief jemand an aus dem Wendland, Tierfreunde Wendland. Und die sagten, Frau Lampe, wir haben tatsächlich eine Henne für Sie. Und besser noch, wir bringen die sogar vorbei. Das war jetzt am Sonntag. Und dann habe ich gesagt, also fantastisch. Wenn die ankommen, dann läute ich hier die Glocken. Ja, eigentlich ist alles gut, eigentlich.
2: Moment, Moment, ich höre da ein eigentlich. Das macht mich nervös.
1: Bisher will Hubert von Bertha nichts wissen.
3: Nein.
1: Es ist natürlich schade. Ich habe gedacht, der wird jetzt ganz verliebt sein. Und sie ist wirklich wunderhübsch, Krönchen auf, also eine Frauendame wie gemalt. Aber er hat sich das angeguckt, hat gesagt, okay, hält sich aber jetzt nicht unbedingt in der Nähe der Voliere auf. Das ist für mich ein Zeichen, also irgendwie. Ich weiß auch nicht, ich hab aber noch einen Ass im Ärmel.
2: Ja.
1: Hier vom Familienpark Sottrum hat der

0: Eigentümer gesagt, Frau Lampe, wir besorgen Ihnen dann noch eine Henne. Und das lief parallel zu dem Anruf und dann habe ich gesagt, okay, dann kommen eben notfalls zwei und ich habe mir sagen lassen, ein Pfau schafft auch zwei Hennen.
1: Wir können also erfolgreich vermelden, Mission Pfarrer sucht Pfau ist dank Antenne Niedersachsen erfolgreich abgeschlossen worden. Jetzt für euch The Kid Laroi mit Without You, hier bei Antenne Niedersachsen.

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7: Antenne Niedersachsen informiert immer dann, wenn es passiert. Fahrt jetzt vorsichtig auf der A30 zwischen der Ausfahrt Bruchmühlen und Melle West. Da kommt euch ein Falschfahrer entgegen. Haltet euch rechts und überholt nicht. Ich wiederhole nochmal, A30 zwischen der Ausfahrt Bruchmühlen und Melle West kommt euch ein Falschfahrer entgegen. Ich sage euch Bescheid, sobald die Gefahr

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1: Da gibt es aktuell so einen kleinen Regenschauer rund um Wilhelmshaven rum. Ansonsten sieht es aber sehr sonnig und nur mit ein paar Wolken bestückter Himmel aus. Dazu wird es heute auch noch richtig, richtig heiß werden wieder. 31 bis 39 Grad, so hoch klettert das Thermometer heute. Und dazu wird es dann erstmal fein sein. Dann zum Abend hin wird es dann von Westen nach Osten so ein Regengewitterband geben. Das zieht einmal so über uns rüber. Der Süden bleibt davon nicht betroffen. Ja, und morgen gibt es dann auch nochmal so 30 bis 37 Grad, jede Menge Sonnenschein. Das hält sich aber nur bis zum späten Nachmittag, denn dann ziehen auch nochmal wieder Wolken zu uns rein. Und dann gibt es im gesamten Niedersachsen Regen und Gewitter.
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3: Ich bin Uli Reitinger. US-Präsident Trump hat europäischen Ländern einmal mehr mit neuen Zöllen in Höhe von 100% gedroht. Die Zölle würden auf alle Waren erhoben, die in den USA exportiert werden, schrieb Trump auf der Plattform Truth Social. Er begründete das damit, dass einige Länder kurz davor seien, Digitalabgaben zu beschließen, die amerikanische Konzerne treffen würden. Deutschland hat einen neuen Hitzerekord. Der Deutsche Wetterdienst registrierte nach vorläufigen Angaben am Nachmittag 41,3 Grad. Gemessen wurde der Wert in Saarbrücken-Burbach im Saarland.
4: Der bisherige Rekord hierzulande lag bei 41,2 Grad, gemessen 2019 an zwei Messstationen in Nordrhein-Westfalen. Allerdings Ende Juli, nicht wie jetzt schon im Juni. Experten sagen, extreme Wetterlagen wie die aktuelle Hitzewelle sind wegen der Klimakrise bei uns häufiger geworden. Die Statistik des Deutschen Wetterdienstes zeigt, dass die durchschnittliche Anzahl der Tage mit Temperaturen über 30 Grad in den vergangenen Jahren in Deutschland zugenommen hat. Thomas Bleskin, Nachrichtenredaktion.
3: In mehreren Bundesländern starten die Sommerferien. Wer nach Österreich oder Italien fahren will, sollte eventuell noch einmal umplanen, denn heute ist der Fernpass nach Österreich für 2 Stunden gesperrt. Experten warnen vor langen Staus.
5: Von 10 bis 12 Uhr ist die B179 nicht befahrbar. Die Strecke ist unter anderem so beliebt, weil es hier möglich ist, mautfrei nach Österreich und Italien zu kommen. Rund 30.000 Autos fahren hier täglich lang. In Hessen, Rheinland-Pfalz und dem Saarland beginnen an diesem Wochenende die Sommerferien. Der ADAC empfiehlt, den Fernpass weiträumig zu umfahren. Am besten geht das über die A96 bei Lindau zur Rheintal-Autobahn oder ab dem Kreuz Ulm über die A8 bei München über Kiefersfelden zur Inntalautobahn. Fabian Schaffer, Nachrichtenredaktion.
3: Zum Fußball. Bei der Weltmeisterschaft steht der deutsche Gegner im 16. Finale fest. Das Team trifft am Montagabend auf Paraguay. Die Spiele vom Abend, aus der Nacht und von heute Morgen. Norwegen, Frankreich 1:4. Beide Teams sind weiter. Senegal gegen Irak 5:0. Der Senegal mit guten Chancen auf die K.O.-Runde. Uruguay gegen Spanien 0:1. Spanien damit weiter. Uruguay raus. Kap Verde gegen Saudi-Arabien 0:0. Kap Verde damit sensationell im 16. Finale. Neuseeland gegen Belgien 1:5. Und Ägypten gegen Iran 1:1, damit Belgien und Ägypten weiter. Der Iran muss zittern.
1: Der Antenne Niedersachsen Stau- und Blitzer-Service. Fahrt jetzt bitte ganz besonders vorsichtig auf der A30 zwischen der Ausfahrt Bruchmühlen und Welle West. Da kommt euch ein Falschfahrer entgegen. Haltet euch rechts und überholt nicht. Das ist die A30 zwischen der Ausfahrt Bruchmühlen und Welle West. Hier ist ein Falschfahrer unterwegs. Und weil wir da gerade in der Gegend sind, die A30 ist dort auch voll gesperrt im Kreis Osnabrück wegen eines Brückenabrisses bis Montagmorgen zwischen Gessmold und Welle West. Dann die A7 Kassel Richtung Hannover. Da hat es einen Unfall gegeben zwischen Echte und Seesen. Hier wird die Fahrbahn sauber gemacht. Steht aktuell nur eine Spur zur Verfügung. Außerdem haben wir noch eine Vollsperrung auf der A29 im Kreis Friesland zwischen Varel-Bockhorn und Zetel für den Brückenneubau. Das ist schon die zweite Sperrung in Folge, dauert auch wieder bis Montagmorgen. Die A31 Emsland Richtung Nordrhein-Westfalen, da gibt es eine Unfallaufnahme zwischen Schüttorf Ost und Ochtrup Nord. Und die B6 Goslar Richtung Hildesheim ist vollgesperrt nach einem Unfall zwischen Goslar, Hildesheimer Straße und der B82. Und geblitzt wird auch in Peine auf der B65 unter der Brücke statt ein hat uns Uwe durchgegeben. Gute und sichere Fahrt.
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1: Was am Wochenende auch immer geht, sind natürlich die ganzen Schützenfeste bei uns im Land. Zum Beispiel der Schützenverein Phoenix Berdum, der feiert noch das ganze Wochenende. Oder auch der Schützenverein Bensen-Eitzen. Und Grüße gehen auch raus an den Schützenverein Lürte-Holzhausen. Habt eine tolle Zeit, nutzt das Wetter und macht es euch einfach richtig nett. Dazu natürlich nur Lieblingshits hier bei uns. Sabrina Carpenter ist mit dabei, Depeche Mode und Alle Farben jetzt mit Baby Goodbye. Euch einen schönen Samstag.

Hey, Flücki hier aus der Antenne Niedersachsen Moin Show. Habt ihr das mitbekommen? Micha und Mareike vom Nachmittag haben Tiziana und mir ja eine Challenge gegeben. In kürzester Zeit sollten wir einen Song texten und produzieren für den Tag der Niedersachsen. Und aus dieser Challenge ist mittlerweile ein richtiger Hit geworden. Vielen Dank für die vielen Nachrichten. Vielen Dank für euer positives Feedback. Was mal für den Tag der Niedersachsen bestimmt war, läuft jetzt hier bei Antenne Niedersachsen im Radio. Hier ist unser Song für Niedersachsen. Hier ist Zuhause. Liebe

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Die Entwarnung für die A30 zwischen der Ausfahrt Bruchmühlen und Melle-West ist kein Falschfahrer mehr unterwegs. Ihr habt dort wieder freie Fahrt.

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1: Dieses Wochenende heißt es noch ein bisschen durchhalten, ne? Zum einen die Hitze.
2: Oh ja.
3: Bis zu 40 Grad werden es in der Spitze.
1: Und zum anderen, ja, gegen wen spielen wir denn eigentlich Montagabend bei der Fußball-Weltmeisterschaft?
2: Ja, gegen wen denn?
1: Gruppendritter wird's. Also entweder Paraguay, Schottland oder Schweden.
3: Ist doch am Ende auch egal, gegen wen wir am Montag gewinnen.
1: Oh ja. Genießt bis dann das Wochenende.
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1: Während es im gesamten Niedersachsen die Sonne scheint und nur ein paar lockere Wolken unterwegs sind, sind rund um Wilhelmshaven gerade richtig dicke Wolken unterwegs. Da regnet es auch nochmal kräftig und hier und da kann auch nochmal ein kleines Gewitter mit dabei sein. Wir gucken mal auf die aktuellen Temperaturen bei euch vor der Haustür gemessen. 27 Grad sind es in Lockstedt, in Osnabrück auch und 26 Grad in Dassel maximal. Mal werden es heute noch 31 bis 39 Grad und dazu jede Menge Sonnenschein. Zum Abend hin und in der Nacht, da ziehen dann von Westen nach Osten her so ein Regen-Gewitterwolken über uns hinweg und davon bleibt der Süden allerdings verschont und auch morgen gibt es nochmal richtig warme Temperaturen, 30 bis 37 Grad, auch hier wieder jede Menge Sonnenschein. Das hält sich bis zum späten Nachmittag, erst dann zieht nochmal so ein ganzes Regenband über Niedersachsen hinweg, kann auch nochmal Gewitter mit dabei sein.
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1: A7 Hannover in Richtung Hamburg, ab Seevetal-Flee steht, braucht ihr aktuell 10 Minuten länger. Die A7 Kassel Richtung Hannover, da hat es einen Unfall gegeben zwischen Echte und Seesen. Hier wird noch die Fahrbahn sauber gemacht, aktuell steht nur eine Spur frei. Dann ist die A29 vollgesperrt im Kreis Friesland zwischen Varel-Bockhorn und Zetel für einen Brückenneubau. Das ist das zweite Wochenende in Folge, dauert voraussichtlich wieder bis Montagmorgen. Die A30 ist ebenfalls vollgesperrt. Gesperrt im Kreis Osnabrück wegen einem Brückenabriss bis Montagmorgen zwischen Gessmold und Melle-West. Ab Melle-Ost braucht ihr aktuell 13 Minuten länger. Und die B6 Goslar Richtung Hildesheim ist vollgesperrt nach einem Unfall zwischen Goslar-Hildesheimer Straße und der B82. Kommt gut durch.
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0: Musik für euren Samstagmorgen aus Disneys Tarzan. Phil Collins mit You'll Be In My Heart gehört bei Antenne Niedersachsen. Nur noch ein paar Tage, dann beginnen in Niedersachsen die Sommerferien. Aber bis dahin haben wir noch ein Highlight für euch. Die Kolleginnen und für die Schulklasse eurer Kids oder auch für die Jungs und Mädels von eurem Verein.
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0: Jeden Morgen um 8 Uhr gibt's bei uns Tickets für den Movie Park Germany. Diese Woche hat sich unter anderem Sandra aus Steierberg 60 Tickets gesichert. Sie und der Förderverein Waldbad Steierberg verbringen bald einen richtig tollen Tag im Freizeitpark.
2: Der Förderverein arbeitet vollkommen ehrenamtlich im Kioskteam, Kassenbereich, Grünpflege, ein paar Rettungsschwimmer, die ehrenamtlich arbeiten. Ja, also das sind eine ganz tolle Truppe und wir sind ganz froh, dass wir jede Saison

0: wieder öffnen können seit 10 Jahren.
1: Eben, vor 10 Jahren hieß es ja eigentlich mal, tut uns total leid, aber Steierberg hat jetzt einfach kein Waldbad mehr. Und dann kamt ihr und sagtet, Moment.
0: Und wir haben gesagt, das geht gar nicht für unsere Kinder und die Familien im Ort. Und da haben wir uns somit, ja, ich glaube, wir waren 3 Familien damals, haben uns zusammengetan, ganz viel Werbung gemacht und andere Aktive gesucht und gefunden und diesen Förderverein gegründet.
2: So, jetzt müsst ihr entscheiden, entweder lasst ihr das Bad doch mal einen Tag dicht oder ihr wartet bis September, bis die Saison vorbei ist. Auf jeden Fall habt ihr es euch mehr als verdient. Einen ganzen Tag im Movie Park Germany.
0: Oh, toll. Vielen, vielen Dank. Ich bedanke mich im Namen aller und ja, danke.
3: 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Jetzt Joris mit Herz über Kopf.

0: Antenne Niedersachsen an eurem Samstagmorgen. Gleich der Sommerhit vor den Nachrichten kommt direkt aus 1993. Jawohl, Dr. Alban, sing Halleluja.
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1: Während es in gesamten Niedersachsen richtig schön ist, die Sonne scheint, ein paar lockere Wolken unterwegs sind, ist es an der Küste gerade ziemlich ungemütlich. Von Minsen rüber bis nach Langenwaden, Bremerhaven und Beverstedt, da ist gerade so eine richtig fette Regengewitterwolke unterwegs. Das ist ein bisschen unangenehm. Das zieht auch noch weiter im Laufe des Vormittages über Cuxhaven und Stade, da wird es auch nochmal nass werden. Und das war's dann erstmal. Also die kriegen wenigstens eine kleine Abkühlung. Ansonsten kriegen wir heute Temperaturen von maximal 31 bis 39 Grad und zum Abend und in der Nacht hin gibt es dann auch nochmal einen ordentlichen Regengewitterguss, der sich über ganz Niedersachsen ergießt, allerdings nur nicht im Süden, da bleibt es trocken. Morgen wird es dann auch nochmal so 30 bis 37 Grad, jede Menge Sonnenschein. Zum Nachmittag kippt das dann, da kommen dann wieder Regen und Gewitter auf uns zu.
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3: Ich bin Uli Reitinger. US-Präsident Trump droht europäischen Ländern mit neuen Strafzöllen. Betroffen wären Staaten, die eine Digitalsteuer für große Internetkonzerne einführen. Die angekündigten Zölle würden 100% betragen, heißt es.
4: Trump ist wieder in seinem Element. Zolldrohungen sind ein beliebtes Mittel des Republikaners, um Druck aufzubauen, auch wenn er sie oftmals gar nicht in die Tat umsetzt. Genaue Länder nannte er nicht, aber Pläne, große amerikanische Konzerne mit Digitalabgaben zu belegen, gab es auch schon in Deutschland. Trump will die Tech-Konzerne in den USA schützen, eine wichtige Stütze der amerikanischen Wirtschaft. Aus Washington, Anna Ringle.
3: Die Bundesregierung möchte alle 33 Empfehlungen der Rentenkommission umsetzen. Mit Berlins Wirtschaftssenatorin Franziska Giffey hat sich jetzt aber im Tagesspiegel die nächste SPD-Politikerin dagegen ausgesprochen, die abschlagsfreie Rente nach 45 Beitragsjahren abzuschaffen. Ihr gehe das zu schnell, sagt Giffey.
5: Gleich als CDU-Bundeskanzler Merz und SPD-Arbeitsministerin Baas die Reformvorschläge offiziell in die Hand bekommen haben, erklärten beide, genau so setzen wir alle Vorschläge um. Giffey hatte sich das so nicht vorgestellt, stattdessen eine Debatte auf Basis der Empfehlungen, ähnlich wie bei der Krankenkassenreform, von der durch Kritik von allen Seiten allerdings immer weniger übrig bleibt. Aus Berlin Jan-Henner Reitze.
3: Die USA haben Angriffe gegen den Iran geflogen, erstmals seit der Unterzeichnung des Rahmenabkommens mit Teheran zur Beilegung des Krieges. Die Angriffe richteten sich gegen iranische Raketen- und Drohnenlagerstätten sowie gegen küstennahe Radaranlagen. Das US-Regionalkommando sagt, das sei die Reaktion gewesen auf die iranische Attacke auf ein Frachtschiff am Donnerstag. Und noch zum Sport. Die deutsche Fußballnationalmannschaft trifft bei der WM im 16. Finale am Montag auf Paraguay. Das steht nach den Spielen der letzten Stunden fest. In Gruppe H gewann Spanien gegen Uruguay mit 1:0 und ist weiter. Auch Kap Verde steht sensationell im 16. Finale nach einem 0:0 gegen Saudi-Arabien. Die weiteren Ergebnisse: Norwegen gegen Frankreich 1:4 und Senegal gegen den Irak 5:0. Frankreich und Norwegen sind weiter, der Senegal hat gute Chancen. In Gruppe G spielten Neuseeland, Belgien 1:5 und Ägypten gegen den Iran 1:1. Belgien und Ägypten sind weiter, der Iran muss zittern.
1: Der Antenne Niedersachsen Stau und Blitzer Service. A7 Hannover Richtung Hamburg ab Seevetal-Vleestedt braucht er aktuell 16 Minuten länger. Und im weiteren Verlauf gibt es nochmal eine Unfallaufnahme zwischen Ramelsloh und dem Horster Dreieck. A7 Kassel Richtung Hannover, da hat es einen Unfall gegeben zwischen Echte und Seesen. Hier wird die Fahrbahn immer noch sauber gemacht, es steht aktuell nur eine Spur frei. Dann ist die A29 voll gesperrt im Kreis Friesland zwischen Varel-Bockhorn und Zetel für einen Brückenneubau. Das ist schon das zweite Wochenende in Folge, dauert wieder bis Montagmorgen. Dann stockt es auf der A30 Osnabrück Richtung Bad Oeynhausen ab Bissendorf, braucht ihr 11 Minuten. Und auch die A30 ist immer noch voll gesperrt im Kreis Osnabrück wegen des Brückenabrisses bis Montagmorgen zwischen Gessmold und Melle-West. Deshalb stockt es ab Melle-Ost, 8 Minuten dauert es länger. Und auf der A37, der Messe-Schnellweg Hannover Richtung Laatzen, hat es einen Unfall im Baustellenbereich gegeben zwischen Beinhorn und dem Kreuz Hannover-Kirchost. Gute Fahrt!
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1: Mal ganz ehrlich, bei dem Wetter kommt, glaube ich, niemand auf die Idee, sich ein warmes Bad einzulassen und dann da reinzusteigen. Aber trotzdem, es gibt heute Badewannen, die zu Wasser gelassen werden. Wo das Ganze stattfindet und warum, das hört ihr hier bei mir in einer knappen Viertelstunde. Dazu habe ich Musik für euch von Post Malone. Madonna ist mit am Start und das ist die aktuelle Single von Leonie und Callum Scott mit Stay. Gehört hier bei Antenne Niedersachsen. Nur Lieblingshit.

0: Antenne Niedersachsen an eurem Sonntag um 9:09 aus einer Badewanne. Ein Boot basteln und darin dann verkleidet um die Wette fahren. Das klingt für manche ziemlich verrückt. Und für einige Niedersachsen ist es der perfekte Samstag. Ab 13 Uhr ist heute Dorffest in Pogum im Landkreis Leer mit Rodeo, Tombola und jeder Menge Musik. Aber das absolute Highlight, da startet dann nachher um 13.30 Uhr das legendäre Badewannenrennen. 11 Teams treten in unterschiedlichen Wettbewerben gegeneinander an. Frank Hommers, zweiter Vorsitzender vom Dorfverein Pogum, Düxterhausen. Wie sind diese Badewannenboote denn aufgebaut?
1: Der Hauptschwimmkörper muss mindestens eine oder mehrere Badewannen sein. Man kann dann Rohre daneben binden oder festschweißen, Kanister darunter in den Hohlräumen bauen. Also gibt es viele Möglichkeiten. Da muss ein Auto oben auf den Badewannen draufgeschraubt. Wikinger-Schiff haben wir immer dabei. Und dann werden die Badewannen nur mit Muskelkraft bewegt. Also mit einem Ruder, Paddel oder... Wir hatten auch schon welche, die sich einen Kettenantrieb gebaut haben. Mit einem Propeller hinten und dann mit einem Fahrrad da oben drauf.
0: Ja, es ist also Kreativität gefragt. Und für ein Highlight hat dein Team ja auch schon mal gesorgt.
1: Da haben wir mal die Fähre Ditzung nachgebaut. Mit sogar einem Schornstein, wo dann oben sogar Rauch rauskam. Und da haben wir uns selber... nicht mit gerechnet, dass wir das so gut hinkriegen. Da haben wir auch den ersten Platz für die schönste Badewanne mitgemacht.
0: Sehr schön. Am Ende wird es dann aber auch manchmal richtig nass.
1: Das passiert beim Massenstart. Also da springen einige auf die andere Wanne und versuchen die zu kentern oder irgendwie, dass sie untergeht. Ne? Wenn das richtig warm ist, dann springt man auch eher freiwillig ins Wasser.
0: Reizend von den Mitbewerbern. Klingt auf jeden Fall nach einer richtig schönen Abkühlung heute ab 13.30 Uhr beim Badewannenrennen beim Dorffest Pogum. Ich wünsche euch da ganz viel Spaß dabei.
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22: Heute ist 7 Schläfer und wir kriegen maximale Werte von 31 bis 39 Grad, dazu jede Menge Sonnenschein. Aber wir gucken mal genau drauf. Bei euch vor der Haustür gemessen sind es gerade 31 Grad in Sögel, 32 Grad in Bremen und 31 Grad in Duderstadt. Aktuell ist an der Küste irgendwie so ein Regengewitterband unterwegs. In Bremerhaven zieht weiter über Cuxhaven dann nach Schleswig-Holstein weg. Das dauert noch ein kleines bisschen, aber ansonsten sieht es halt eben richtig warm bei uns aus. Sonnenschein satt, nur ein paar lockere Wolken zum Abend und in der Nacht hin. Da wird es dann nochmal Regen und Gewitter geben. Der zieht von Westen rüber in den Osten. Der Süden ist davon nicht betroffen. Ja, und morgen gibt es dann auch nochmal Temperaturen von maximal 30 bis 37 Grad. Dazu jede Menge Sonnenschein. Allerdings ab dem Nachmittag, da ziehen dann immer mehr dicke Wolken rein und die bringen dann auch nochmal Regen und Gewitter mit sich. Und davon hat dann auch ganz Niedersachsen wieder was davon.
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22: A7 Hannover in Richtung Hamburg. Ab Seewiltal Fleestedt braucht ihr 17 Minuten länger. Und im weiteren Verlauf hat es einen Unfall gegeben zwischen Ramitzloh und dem Horster Dreieck. A7 Kassel Richtung Hannover. Hier hat es auch einen Unfall gegeben zwischen Echte und Seesen. Hier wird die Fahrbahn immer noch sauber gemacht. Eine Spur ist hier nur frei. Dann ist die A29 voll gesperrt im Kreis Friesland zwischen Varel-Bockhorn und Zetel für einen Brückenneubau. Das ist schon das zweite Wochenende nächsten Folge. Voraussichtlich dauert es wieder bis Montagmorgen. Dann die A30 Osnabrück Richtung Bad Oeynhausen ab Bissendorf braucht ihr 11 Minuten länger. Und auch die A30 ist vollgesperrt im Kreis Osnabrück hier für den Brückenabriss. Auch bis Montagmorgen zwischen Gessmold und Melle West ab Melle Ost braucht ihr aktuell 11 Minuten länger. Die A37, der Messeschnellweg Hannover Richtung Laatzen, hat es einen Unfall im Baustellenbereich zwischen Beinhorn und dem Kreuz Hannover Kirchhaus gegeben. Und auf der B212 Brake-Unterweser auch hier ein Unfall zwischen Brake und am Stadion. Kommt gut durch.
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0: Euch einen guten Start in diesen Samstag mit Antenne Niedersachsen. Gucken wir doch mal, was beim Fußball los ist. Die deutsche Nationalmannschaft bereitet sich in Winston-Salem auf das erste K.O.-Spiel bei dieser Fußball-WM vor. In der Nacht hat sich jetzt ja entschieden, gegen wen es am Montag im 16. Finale geht, nämlich das Team aus Paraguay. Kollege Thorsten Bremser, wie ist denn die deutsche Mannschaft so drauf nach der Niederlage von Donnerstag?
1: Ja, ich glaube, die kann das ganz gut einordnen. Allerdings, Julian Nagelsmann hat den freien Tag gestrichen jetzt, 2 Tage nach dem Spiel. Heißt, heute wird wieder ganz normal trainiert in Winston-Salem. Gestern haben die Spieler regeneriert. Die Ersatzspieler haben trainiert, so wie Dennis Undaf. Es fehlt nach wie vor Nathaniel Brown nach seinem Adduktorenproblem. Julian Nagelsmann glaubt dennoch, dass er spielen kann am Montag. Wäre auch wichtig, denn sein Ersatz gegen Ecuador, David Raum, hat alles andere als überzeugt.
0: Jetzt wartet am Montag mit Paraguay erneut eine Mannschaft aus Südamerika auf uns. Wie ist das Team so einzuschätzen?
1: Ja, eigentlich gelten die Spieler aus Paraguay als defensiv stark. In der Vorrunde wackelte die Abwehr aber bedenklich. Gleich zum Start ein deutliches 1:4 gegen die USA. Danach ein mehr als glücklicher 1:0-Sieg gegen die Türkei. Aber auch nur, weil die Türkei mega viele Chancen liegen gelassen hat. Am Ende reichte dann ein 0:0 zum Weiterkommen. Julian Nagelsmann hat jetzt bis Montag Zeit, die Mannschaft vorzubereiten. Die gilt natürlich als klarer Favorit.
0: Wenn Deutschland das Spiel gewinnen sollte, dann geht es in genau einer Woche, nämlich am 4.7. vermutlich gegen Frankreich. Das haben vor dem Turnier schon viele befürchtet. Das wäre schon eine harte Nuss, oder?
1: Ja, absolut. Ich habe mir das Spiel um den Gruppensieg angeschaut gegen Norwegen. Am Ende 4:1. Was die vorne abreißen, ist schon brutal. Vor allem der Weltfußballer Ousmane Dembélé, der hat nach einer halben Stunde schon 3 Tore geschossen. Mhm. Der dürfte unsere Abwehr schwindelig spielen. Dazu kommen Bayerns Olise und Weltstar Kylian Mbappé. Aber hinten haben die Franzosen schon Probleme gehabt. Übrigens gegen eine norwegische B11. 10 Spieler wurden geschont, darunter Superstar Erling Haaland.
0: Naja, also ganz ehrlich, bange machen gilt nicht. Erstmal müssen Frankreich und Deutschland ihre ersten K.O.-Spiele gewinnen. Und erst dann kommt es zum direkten Duell. Also am Montag spielt das deutsche Team gegen Paraguay ziemlich spät, 22:30 unserer Zeit nach.
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1: Aktuell ist noch so ein Regengebiet rund um Bremerhaven, Cuxhaven und auch Stade unterwegs. Das zieht aber jetzt langsam ab Richtung Schleswig-Holstein. Dann wird es trocken. Ansonsten sieht es richtig sonnig aus bei uns in Niedersachsen. Temperaturen klettern heute auf 31 bis 39 Grad. Also wirklich nochmal schwülwarm wird es heute werden. Und gegen Abend hin kommt dann nochmal so ein Regengewitterband, dass dann nochmal so ein bisschen Kühle rumkommt. Morgen dann aber auch nochmal wieder so 30 bis 37 Grad. Jede Menge Sonnenschein. Erst ab dem späten Nachmittag kommen dann Wolken rein, die dann Regen und Gewitter mit sich bringen.
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3: Ich bin Uli Reitinger. Mit 41,3 Grad ist in Saarbrücken-Burbach gestern Abend nach vorläufigen Angaben des Deutschen Wetterdienstes die bisher höchste jemals gemessene Temperatur in Deutschland erreicht worden. Und an diesem Wochenende wird dieser Wert möglicherweise nochmal übertroffen. Erwartet werden bis zu 42 Grad.
4: Deutschlandweit sind von Schulfest bis Sport zahlreiche Veranstaltungen abgesagt worden, einiges findet aber auch statt. Die DLRG ist auf einen Ansturm auf Badeseen vorbereitet und rechnet mit vielen Einsätzen. Besonders groß ist die Herausforderung auch für Pflegeheime. Im Dachgeschoss eines Altenheims in Krefeld kollabierten 5 Bewohner und mussten ins Krankenhaus. Jan-Henner Reitze, Nachrichtenredaktion.
3: US-Präsident Trump droht europäischen Ländern mit neuen Zöllen in Höhe von 100%, sollten sie Digitalsteuern beschließen. Die Zölle würden auf alle Waren erhoben, die in die USA exportiert werden, schreibt Trump auf seiner Plattform Truth Social. Er begründete das damit, dass einige Länder kurz davor seien, Digitalabgaben zu beschließen, die amerikanische Konzerne treffen würden. Der CDU-Politiker Pascal Redding fordert ein schnelles Aus der sogenannten Rente mit 63. Eine Übergangsfrist von 5 Jahren wäre zu lang, sagte das Mitglied der Rentenkommission dem Redaktionsnetzwerk Deutschland. Aus den Reihen des Koalitionspartners SPD kommt Kritik. Die Berliner Wirtschaftssenatorin Franziska Giffey sagte dem Tagesspiegel, die abschlagsfreie Rente sollte möglich bleiben. Und noch zum Sport. Die deutsche Nationalmannschaft bereitet sich in Winston-Salem auf ihr erstes K.O.-Spiel bei dieser Fußball-WM vor. Und in der Nacht hat sich auch entschieden, gegen wen es am Montag im 16. Finale geht. Gegen das Team aus Paraguay.
5: Die Südamerikaner verloren zum Auftakt deutlich gegen Mitgastgeber USA. Danach schmissen sie mit einem 1:0-Sieg die Türkei aus dem Turnier und hatten dabei mehr als Glück. Wenn das Team von Julian Nagelsmann das defensivstarke Paraguay schlägt, wartet im Achtelfinale vermutlich einer der großen Favoriten, Frankreich. Aus den USA Thomas Bremser.
3: Die Spiele der letzten Stunden, Norwegen gegen Frankreich 1:4, Senegal gegen Irak 5:0, Uruguay-Spanien 0:1, Kap Verde gegen Saudi-Arabien 0:0, Neuseeland gegen Belgien 1:5 und Ägypten gegen Iran 1:1. Damit sicher im 16. Finale, Frankreich, Norwegen, Spanien, Kap Verde, sensationell, Belgien und Ägypten.
1: Die Antenne Niedersachsen Stau- und Blitzer-Service. A7 Kassel Richtung Hannover, da hat es einen Unfall gegeben zwischen Echte und Seesen. Hier wird immer noch die Fahrbahn sauber gemacht. Dauert ist aktuell nur eine Spur frei. Die A29 Oldenburg Richtung Wilhelmshaven hat es einen Unfall gegeben zwischen dem Kreuz Oldenburg-Ost und Oldenburg-Hafen. Fahrt dort vorsichtig. Außerdem ist die A29 vollgesperrt im Kreis Friesland zwischen Varel-Bockhorn und Zetel für einen Brückenneubau. Und auch die A30 ist vollgesperrt im Kreis Osnabrück wegen eines Brückenabrisses. Beides bis Montag zwischen Gesmold und Melle-West. Die A31 aus Friesland Richtung Emsland hat es gekracht zwischen Papenburg und Rehde in der Ems und auf der A37 der Messe-Schnellweg Hannover Richtung Laatzen, aber auch Richtung Burgdorf im Baustellenbereich. Da hat es gekracht, einmal beides zwischen Beinhorn und dem Kreuz Hannover-Kirchhorst. Fahrt dort vorsichtig und kommt heil und sicher an.
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1: Ihr habt frei, das Wetter ist gut und wir haben die Tipps, was an diesem Wochenende los ist in Niedersachsen. Das erzähle ich euch gleich in knapp 10 Minuten. Dazu hört ihr jetzt Tiffany Harris mit Vertigo hier bei Antenne Niedersachsen.

0: Mensch, was ein Zufall. The Weeknd an eurem Wochenende hier bei Antenne Niedersachsen mit Save Your Tears um gleich 10 Minuten nach 10. Und egal, ob ihr mit Familie, Freunden oder allein, für dieses Wochenende haben wir bestimmt das Richtige für euch dabei.
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1: Tipp 1.
0: Ihr schlendert durch blühende Gärten, riecht an duftenden Blumen und stöbert ein bisschen durch Kunst und Mode beim Gartenfestival Lebenslust. Heute und morgen in Hardegsen. Dort verwandeln sich der idyllische Kurpark und die Burg Hardegg wieder in eine stilvolle Erlebniswelt. Die Tageskarte gibt's für 11 Euro. Dazu kostenlose Parkplätze mit Shuttle-Service.
1: Tipp 2.
0: Mathe macht Spaß, das beweist euch das Tüfteln und Knobeln im Kaufpark Göttingen. Noch bis zum 4. Juli könnt ihr dort spannende Rätsel lösen und kreative Denksportaufgaben für die ganze Familie meistern. Entdeckt dort spielerisch die Welt der Mathematik und erlebt jede Menge Aha-Momente. Der Eintritt ist völlig kostenlos.
1: Tipp 3.
0: Oldie-Liebhaber, aufgepasst, der Oldtimer-Tag der DEKRA in Hannover findet morgen wieder statt und das komplett kostenlos. Auf euch wartet eine bunte Mischung aus Oldtimern und Motorrädern und wer mag, lässt direkt vor Ort die Hauptuntersuchung für den eigenen Oldie erledigen. Wir wünschen euch ein buntes, erlebnisreiches Wochenende. Lasst es euch da auf jeden Fall so richtig gut gehen.
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22: Ja, ihr seid nicht so wahnsinnig beliebt, dass ihr ständig Nachrichten von Freunden und Verwandten bekommt. Das sind die Wetter-Apps, die gerade jede Menge Push-Nachrichten rausschicken, dass es heute doch ziemlich heiß werden wird. Schwülwarm, um genau zu sein. 31 bis maximal 39 Grad. Wir gucken schon mal auf die aktuellen Temperaturen bei euch vor der Haustür gemessen. 30 Grad in Varre, 32 Grad in Soltau und 31 Grad in Höxter. Das wird heute den ganzen Tag über richtig sonnig sein. Dann erst zum Nachmittag bzw. späten Abend hin, da kommt dann nochmal so ein Regengewitterband, was sich einmal so über Niedersachsen legt, außer den Süden. Und dann wird es nochmal wenigstens in der Nacht ein Ticken kühler werden. Morgen geht es dann aber auch wieder rauf mit den Temperaturen auf 30 bis 37 Grad. Die Sonne scheint wieder mit ein paar lockeren Wolken. Und erst zum späten Nachmittag hin ziehen wieder dicke Wolken rein, bringen dann wieder für ganz Niedersachsen Regen und Gewitter mit sich.
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22: A7 Hannover in Richtung Hamburg. Ab dem Walsroder Dreieck braucht ihr eine Viertelstunde länger. A7 Kassel Richtung Hannover. Der Unfall zwischen Echte und Seesen. Da wird immer noch die Fahrbahn sauber gemacht. Es ist nur eine Spur frei. Die A29 Oldenburg Richtung Wilhelmshaven. Hier läuft die Unfallaufnahme zwischen dem Kreuz Oldenburg Ost und Oldenburg Hafen. Die A29 ist außerdem weiterhin voll gesperrt im Kreis Friesland bis voraussichtlich Montagmorgen zwischen Farel Bockhorn und Zetel wegen eines Brückenneubaus und auch gesperrt die A30 im Kreis Osnabrück wegen einem Brückenabriss bis Montagmorgen zwischen Gesmold und Melle-West. Die A31 aus Friesland Richtung Emsland, da läuft eine Unfallaufnahme zwischen Papenburg und Rehde und weiter noch, da gibt es eine Unfallaufnahme zwischen Haren-Ems und Vesuve. Ab Haren braucht ihr aktuell 28 Minuten länger und auf der A37 der Messe Schnellweg Richtung Burgdorf läuft die Unfallaufnahme zwischen dem Kreuz Hannover-Kirchhorst und Beinhorst. Euch eine gute Fahrt.
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3: Mit dem Song verbinde ich auf jeden Fall gute Laune und einfach Sommervibes und Party am Strand, am Wasser.

10.38 Uhr an diesem Samstag mit Antenne Niedersachsen startet entspannt rein in dieses wirklich warme Hitzewochenende. Klar, die Temperaturen sind eine Belastung, aber wenn ihr euch da irgendwo ein schattiges Plätzchen ergattern könnt mit einem kühlen Getränk oder auch mit einem Eis und dann vor allem nichts zu tun habt, dann lässt sich das doch ganz gut aushalten. Noch besser ist natürlich, wer ins Freibad kann. Bei Facebook haben wir euch extra zu diesen Temperaturen eines unserer Lieblingsspiele wieder für euch rausgeholt und euch gefragt, sagt uns, dass es heiß ist, ohne uns zu sagen, dass es heiß ist. Und ihr seid, wow, unfassbar kreativ geworden. Kiki schreibt, ich liebe die 10 Sekunden nach dem Duschen, in denen die Haut nicht klebt. Graziella sagt, aus dem Maisfeld wird gerade ein Popcornfeld. Aufbackbrötchen in die Luft werfen, ofenfrische fangen, jetzt in ihrem Dachgeschoss, sagt Rosi. Und Irene hat festgestellt, mein Rotwein ist jetzt Glühwein. Und Björn legt noch einen drauf. Du kannst 1 Kilo rohes Hack in die Luft werfen und zurückkommen. 8 fertige Frikadellen. Und Thorsten nimmt es sportlich. Nach dem Schwitzen ist vorm Schwitzen. Schaut gerne mal bei Facebook vorbei und hinterlasst vielleicht auch nochmal euren Kommentar, falls euch noch was eingefallen ist. Oder schickt auch gerne eine WhatsApp-Sprachnachricht an die 0183 123 200. Sagt uns, dass es heiß ist, ohne uns zu sagen, dass es heiß ist. Heiß wird's jetzt auch hier mit nur Lieblingshits, gleich Michael Schulte. Und jetzt ist es Clean Bandit dran mit Featuring Anne-Marie und Rockabye bei Antenne Niedersachsen.

0: Antenne Niedersachsen an diesem heißen Samstag und wir drehen gleich nochmal die Temperatur ein bisschen weiter rauf mit Kylie Minogue im Sommerhit vor den Nachrichten.
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1: Rund um Otterndorf kracht es und schüttet es auch gerade ordentlich. Das zieht aber langsam dann ab in Richtung Schleswig-Holstein. Ansonsten im restlichen Niedersachsen blauer Himmel, Sonnenschein, ein paar lockere Wolken und vor allen Dingen schwülwarme Temperaturen gehen heute rauf bis auf 31 bis 39 Grad. Zum Abend und in der Nacht hin kommen dann nochmal Gewitter und Regen zu uns rein. Da kühlt es sich dann ein bisschen ab. Morgen dann auch nochmal so 30 bis 37 Grad. Auch hier wieder jede Menge Sonnenschein und hier dann ab dem späten Nachmittag kommen dann Wolken mit Regen und Gewitter.
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3: Ich bin Uli Reitinger. Nach dem Temperaturrekord in Deutschland mit 41,3 Grad sind die nächsten Höchstwerte schon in Sicht. Für dieses Wochenende sagt der Deutsche Wetterdienst den Höhepunkt der Hitzewelle mit Temperaturen von bis zu 42 Grad voraus. Außerdem drohen heftige Gewitter. Heute gilt die Unwettergefahr nachmittags und abends an der Nordseeküste und vom westlichen Mittelgebirgsraum bis in den Nordosten. Morgen drohen dann fast im ganzen Land Sturmböen, heftiger Starkregen und großer Hagel. Erstmals, seitdem die USA und der Iran in ihrem Konflikt ein Rahmenabkommen geschlossen haben, hat es wieder militärische Angriffe gegeben. Die USA flogen Luftangriffe auf iranische Raketen- und Drohnenlagerstätten sowie auf Radaranlagen. US-Präsident Trump begründete das mit dem Angriff auf ein Frachtschiff durch den Iran.
4: Ausgangspunkt der Unruhe ist die Frage, wer kontrolliert den Schiffsverkehr durch die Straße von Hormuz. Der Iran sieht die Kontrolle bei sich und hat diesem Anspruch offenbar mit einer Drohne Nachdruck verliehen. Die USA bewerteten das als Verstoß gegen die vereinbarte Waffenruhe und flogen die Luftangriffe. Die iranischen Revolutionsgarden antworteten nach eigenen Angaben mit Angriffen auf US-Ziele in der Region. Beide Seiten machten aber deutlich, an keiner weiteren neuen militärischen Eskalation interessiert zu sein. Jan-Henner Reitze, Nachrichtenredaktion.
3: In mehreren Bundesländern starten die Sommerferien. Wer nach Österreich oder Italien fahren will, sollte eventuell noch einmal umplanen, denn der Fernpass nach Österreich ist aktuell blockiert. Experten warnen vor langen Staus.
5: Bis 12 Uhr ist die B179 nicht befahrbar. Die Strecke ist unter anderem so beliebt, weil es hier möglich ist, mautfrei nach Österreich und Italien zu kommen. Rund 30.000 Autos fahren hier täglich lang. In Hessen, Rheinland-Pfalz und dem Saarland beginnen an diesem Wochenende die Sommerferien. Der ADAC empfiehlt, den Fernpass weiträumig zu umfahren. Aus München, Fabian Schaffer.
3: Zum Sport. Bei der Fußball-Weltmeisterschaft steht der deutsche Gegner im 16. Finale fest. Das Team trifft am Montagabend auf Paraguay. Die Spiele der letzten Stunden. Norwegen-Frankreich 1:4. Beide Teams sind weiter. Senegal gegen den Irak 5:0. Der Senegal mit guten Chancen auf die K.O.-Runde. Uruguay gegen Spanien 0:1. Spanien ist weiter, Uruguay raus. Kap Verde gegen Saudi-Arabien 0:0. Kap Verde damit sensationell im 16. Finale. Neuseeland gegen Belgien 1:5. Und Ägypten gegen den Iran 1:1, damit Belgien und Ägypten weiter. Der Iran muss zittern.
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6: Strahlend blauer Himmel und Sonnenschein über den Alpen. Rund 100.000 begeisterte Formel-1-Fans rund um den Red Bull Ring können sich auf ein im wahrsten Sinne des Wortes heißes Wochenende freuen. Temperaturen um 36 Grad, der Asphalt um 50 Grad und die große Frage, wer diesmal die Nase vorne hat. Barcelona-Sieger Lewis Hamilton will mit Ferrari angreifen. Mercedes-Wunderkind Kimi Antonelli hat das erste Kräftemessen dominiert. Max Verstappen im Red Bull will zum Heim-Grand Prix des Teams alles geben und Weltmeister Lando Norris hofft auf eine Podestchance im McLaren. Spannung pur also zur Qualifikation.
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1: Die Antenne Niedersachsen Storm Blitzer Service. A7 Hannover Richtung Hamburg ab dem Walsroder Dreieck braucht ihr aktuell 20 Minuten länger. Die A29 Vollsperrung im Kreis Friesland zwischen Farel-Bockhorn und Zetel für den Brückenneubau. Das Ganze noch bis voraussichtlich Montag. Gleiches gilt für die A30 vollgesperrt im Kreis Osnabrück. Hier ist ein Brückenabriss zwischen Gessmold und Melle-West am Start. Die A31 aus Friesland Richtung Emsland hat einen Unfall zwischen Haren-Ems und Vesuve gegeben. Ab Haren braucht ihr eine halbe Stunde länger. Die A37 der der Messe Schnellweg Hannover in Richtung Burgdorf. Hier läuft die Unfallaufnahme zwischen dem Kreuz Hannover-Kirchhorst und Beinhorn. Und im Kreis Friesland Wangerländer Straße, da läuft die Unfallaufnahme zwischen der B210, Jever Zentrum und Auskündigerei. Euch eine gute Fahrt.
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1: Ich will es jetzt gar nicht unbedingt auf Fußballer münzen, aber es ist natürlich gerade sehr aktuell. Also Sportler nach dem Spiel irgendwie vor ein Mikrofon zu zerren und dann eine kleine Spielanalyse zu geben, hat manchmal was unfreiwillig Komisches. Und wenn ihr das jetzt mal auf Alltagssituationen übertragt, dann wird es richtig absurd. Und das machen wir gleich mal in knapp 10 Minuten. Da schauen wir mal, wie so ein Bäcker so ein WM-Interview geben würde. Dazu nur Lieblingshits, gleich Shawn Mendes, Lathardine und hier ist für euch Ray Dalton. Schönen Samstag.

0: Gleich 11 nach 11 an eurem Samstagmorgen. Shawn Mendes war das gerade mit YYY, gehört hier bei Antenne Niedersachsen. Liebe Grüße an euren Bäcker, wo ihr heute Morgen die frischen Brötchen gekauft habt. Aber habt ihr schon mal so ein bisschen gefragt, wie es klingen würde, wenn euer Bäcker ein Interview geben würde, wie so ein Fußballer bei der WM? Unser Redakteur Hannes Westermann, der kennt die Antwort.
1: Ja, die Schicht hat uns heute wirklich alles abverlangt. Wir sind ganz früh in die Backstube reingekommen. Die Kommunikation im Team hat gestimmt, aber dann haben wir das große Backblech nicht gefunden. Hinterher kannst du dich natürlich immer fragen, wo hat's gelegen? Aber durch so einen Ausfall fehlte natürlich die nötige Stabilität im Ofen. Wir haben dann so weitergemacht. Wir haben über 90 Minuten wirklich alles reingeworfen. Nach der Anfangsviertelstunde hat die Teigrührmaschine geklemmt. Genau da müssen wir aber den Hebel ansetzen. Die Plätzchen waren sehr gefragt heute. Am Ende musst du die Dinge halt machen. Dann kannst du dir zum Feierabend auch mal eins erlauben. Und jetzt heißt es ja, munter putzen und weiter geht's.
0: Ich finde es großartig. 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
1: Jede Menge Sonnenschein gibt es heute und dazu ja auch noch ein paar lustige, leichte Quellwolken. Weitestgehend ist es trocken, nur in Baye. Da ist gerade noch irgendwie so ein bisschen Regen angesagt. Das zieht jetzt aber langsam ab in Richtung Schleswig-Holstein. Wir gucken mal auf die aktuellen Temperaturen bei euch vor der Haustür gemessen. 29 Grad sind es in Westerstede, 31 in Walsrode und 33 Grad in Springe. Maximal wird das Thermometer heute 39 Grad anzeigen. Regen und Gewitter und ein bisschen Abkühlung wird es dann so zum späten Abend und in der Nacht geben. Von Westen nach Osten zieht da so ein Regengewitterband. Allerdings wird der Süden davon verschont bleiben. Morgen gibt es dann auch erstmal so 30 bis 37 Grad. Es bleibt also weiter warm und schwül. Dazu jede Menge Sonnenschein. Aber zum Nachmittag ziehen immer mehr Wolken rein und dann kann es auch immer wieder sein, dass da ein bisschen Regen und auch Gewitter mit dabei ist. Und das dann für ganz Niedersachsen.
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1: Wir schauen einmal rüber über die Landesgrenze zu unseren Freunden nach Hamburg. A7 Flensburg Richtung Hamburg. Zwischen Hamburg-Othmarschen und dem Elbtunnel liegen Metallteile auf der Fahrbahn. Fahrt dort vorsichtig. Ansonsten auf der A7 Hannover in Richtung Hamburg. Ab dem Walsroder Dreieck braucht ihr knapp 17 Minuten länger. Die A27 Walsrode-Bremen zwischen Achim Nord und Bremer Kreuz. In beiden Richtungen fahrt vorsichtig. Hier sind Rehe auf der Fahrbahn. Die A28 Oldenburg-Leer zwischen Apen-Remels und Filsum. Hier ist eine Entenfamilie auf der Straße unterwegs. Dann noch die A29, Vollsperrung im Kreis Friesland zwischen Pfarrbockhorn und Zetel wegen eines Brückenneubaus bis voraussichtlich Montagmorgen. Und auch die A30 ist vollgesperrt im Kreis Osnabrück für einen Brückenabriss, auch bis Montagmorgen. Das Ganze zwischen Gessmold und Melle West. Und die A31 aus Friesland Richtung Emsland, da hat es einen Unfall zwischen Haren-Ems und Vesuve gegeben. Deshalb ab Haren 25 Minuten länger. Euch eine gute und sichere Fahrt.
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0: Heiß, heißer Niedersachsen. Willkommen im Schwitzewochenende um 11 Uhr und jetzt 38 Minuten. Wir alle sind doch auf der Suche nach Abkühlung. Gilt natürlich auch für das Tierreich. Und einige werden da richtig kreativ, weiß Kim Buchsch vom Vormittag.
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2: Bienen können eine Klimaanlage bauen. Im Sommer, da sind sie jetzt ständig um uns, draußen beim Eisessen, beim Grillen. Aber sie können noch viel mehr als uns nerven und Honig machen. Sobald es im Bienenstock über 30 Grad warm wird, versammeln sich einige der Bienen vor dem Eingang des Bienenstocks, richten ihren Po in Richtung des Eingangs und fangen an, wie wild mit den Flügeln zu wedeln, um kühle Luft in den Bienenstock zu fächern. So bauen Bienen ihre hauseigene Klimaanlage im Sommer.
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1: Es ist heiß, was soll ich sagen? Sogar meine Uhr schwitzt und diese kleine Glasscheibe ist von innen beschlagen, kein Scherz. Bei 25 bis 29 Grad auf den Inseln und ansonsten 34 bis 39 Grad, vereinzelt auch 40, müsst ihr lokal auch mit Unwettern rechnen. Schauer, Gewitter, vor allem am Nachmittag. Dann nachts sind auch Gewitter zum Teil mit Unwetterpotenzial angesagt und morgen wird es wieder heiß mit bis zu 37 Grad im Südosten Niedersachsens. Am Nachmittag und Abend sind auch wieder teils kräftige Schauer und Gewitter mit dabei.
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3: Ich bin Uli Reitinger. Deutschland erlebt gerade das womöglich heißeste Wochenende seiner Geschichte. Der Deutsche Wetterdienst erwartet Temperaturen bis zu 42 Grad. Städte können aus Sicht des Umweltbundesamts helfen, Bewohnern die Hitze erträglicher zu machen. Einige Möglichkeiten ließen sich auch kurzfristig umsetzen.
4: Die klimatisierte Bibliothek auch für Menschen öffnen, die einfach nur raus wollen aus der Hitze, das machen schon viele Städte. Genauso wie Trinkbrunnen aufstellen oder Hinweisschilder, wo ein kühler Aufenthaltsort zu finden ist. Die hohen Temperaturen im Moment sieht das Umweltbundesamt aber auch nochmal als Erinnerung, dass sich Städte und Kommunen besser auf eine zunehmende Zahl von Hitzetagen vorbereiten. Das geht zum Beispiel mit begrünten Dächern und Fassaden, die Regenwasser speichern oder indem zubetonierte Flächen zurückgebaut werden. Jan-Henner Reitze, Nachrichtenredaktion.
3: Die Wirtschaftsweise Monika Schnitzer sieht in den Vorschlägen der Rentenkommission die Chance auf einen politischen Neuanfang der Regierungskoalition. Wenn Union und SPD den Kurs auch bei der Kranken- und Pflegeversicherung fortsetzten, könne dies tatsächlich der Sommer der Reformen werden, sagte die Ökonomin den Funke-Zeitungen. Nun komme es darauf an, den Mut zu weiteren Reformen aufzubringen und sich nicht von Interessengruppen ausbremsen zu lassen, so Schnitzer weiter. Nach dem schweren Erdbeben in Venezuela ist die Zahl der Todesopfer auf 920 gestiegen. Mehr als 3000 Menschen wurden verletzt. Zehntausende werden weiter unter den Trümmern vermutet.
5: Den Helfern läuft die Zeit davon. Die Chancen, verschüttete Leben zu finden, sinken nach rund 72 Stunden deutlich. Viele Angehörige suchen noch immer mit bloßen Händen nach Vermissten. Unterstützung kommt unter anderem aus Europa, den USA und mehreren lateinamerikanischen Ländern. Aus Deutschland sind Teams des Technischen Hilfswerks und der Luftwaffe auf dem Weg ins Katastrophengebiet. Hoffnung machen immer wieder einzelne Berichte über Überlebende, die aus den Trümmern gerettet werden. Thomas Bleskin, Nachrichtenredaktion.
3: Zum Sport. Die deutsche Fußballnationalmannschaft trifft bei der WM im 16. Finale am Montag auf Paraguay. Das steht nach den Spielen der letzten Stunden fest. In Gruppe H gewann Spanien gegen Uruguay mit 1:0 und ist weiter. Auch Kap Verde steht sensationell im 16. Finale nach einem 0:0 gegen Saudi-Arabien. Die weiteren Ergebnisse. Norwegen gegen Frankreich 1:4 und Senegal gegen Irak 5:0. Frankreich und Norwegen sind weiter. In Gruppe G spielten Neuseeland, Belgien 1:5 und Ägypten, Iran 1:1. Belgien und Ägypten sind weiter. Der Iran muss zittern.
1: Und jetzt der Antenne Niedersachsen Stau- und Blitzer-Service für euch. Es ist einiges los, deshalb Stau ab 10 Minuten jetzt. Auf der A1 Hamburg Richtung Bremen braucht ihr ab Hittfeld 10 Minuten mehr. A1 Bremen Richtung Osnabrück, ab Obhusen Bremen-Mahndorf sind es 20 Minuten mehr. A1 Osnabrück Richtung Bremen, ab Bremen-Brinkum 21 Minuten mehr. Und A7 Hannover Richtung Hamburg, ab Hamburg-Waltershof 13 Minuten mehr. Dann die A7 Hannover Richtung Hamburg, ab Walsroder Dreieck, das sind 19 Minuten mehr. Und A7 Hannover Richtung Hamburg, ab Teeshope 10 Minuten mehr. Dann haben wir nochmal die A7 Hannover Richtung Hamburg, ab Seevetal-Flee steht 11 Minuten mehr. A27 Bremen Richtung Cuxhaven, ab Bremerhaven Süd braucht ihr 16 Minuten mehr. Und A29, eine Vollsperrung im Kreis Friesland zwischen Varel, Bockhorn und Zetel für einen Brückenneubau. Voraussichtlich bis Montagmorgen. Dann die A30 Osnabrück in Richtung Bad Oeynhausen. Ab Bissendorf braucht ihr 14 Minuten mehr. Dann die nächste Vollsperrung. A30 im Kreis Osnabrück. Und zwar Brückenabriss bis Montagmorgen zwischen Gesmold und Melle West. Und dann haben wir noch die A31 Ostfriesland in Richtung Emsland. Unfall zwischen Haren und Wesuwe. Ab Haren braucht ihr 36 Minuten mehr. Da wo es geht. Gute Fahrt.
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1: 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Was für ein heißes Wochenende. Da kommt man aus dem Schwitzen wirklich nicht mal raus. Duschen braucht ihr auch nicht, weil ihr schwitzt eh gleich wieder. Viel trinken, Füße am besten die ganze Zeit in einen Eimer mit Wasser stellen. Das ist das Allerbeste. Von mir gibt's gleich ein schönes Geschenk dazu, falls ihr übernächstes Wochenende noch nichts vorhabt. Und natürlich spiele ich euch nur Lieblingshits. Joe ist das jetzt mit End of Beginning. Schönen Samstag.

0: jetzt schnell mal die Handgelenke unter kaltes Wasser halten. Das ist ja echt eine Hitze heute da draußen. Ihr hört Antenne Niedersachsen an eurem Wochenende. Schön, dass ihr dabei seid. 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
16: Also eigentlich liebe ich ja so warmes Sommerwetter. Mit bis zu 40 Grad ist das heute aber auch ein bisschen viel. Trinkt ausreichend und neben viel Sonne sind heute Nachmittag auch Schauer und Gewitter lokal mit Unwettergefahr möglich. Und auch morgen Nachmittag sind Schauer und Gewitter angesagt, zum Teil auch kräftig bei schwül heißen 30 bis 37 Grad. Im Südosten Niedersachsens wird es morgen am wärmsten.
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16: Los geht's auf der A1 Hamburg Richtung Bremen. Da läuft eine Unfallaufnahme auf der linken Spur zwischen Hollenstedt und Heidenau. Ab Hollenstedt braucht ihr deshalb 13 Minuten mehr. A1 Bremen Richtung Osnabrück. Ab Ophusen Bremen-Marndorf 17 Minuten mehr. Dann die A1 Osnabrück Richtung Bremen. Ab Bremen-Brinkum braucht ihr 22 Minuten mehr. A7 Hamburg Richtung Hannover. Da läuft eine Unfallaufnahme zwischen Hamburg-Heimfeld und dem Maschener Kreuz. A7 Hannover Richtung Hamburg. Ab Hamburg-Waltershof braucht ihr 13 Minuten mehr. Ab dem Walsroder Dreieck 20 Minuten mehr. Ab Thies-Hope 9 Minuten mehr. Und ab Seevetal-Flee steht nochmal 9 Minuten mehr. Dann haben wir die A27 Bremen Richtung Cuxhaven. Ab Bremerhaven Süd braucht ihr 12 Minuten mehr. A29 Vollsperrung im Kreis Friesland zwischen Varel-Bockhorn und Zetel für einen Brückenneubau. A30 Osnabrück Richtung Bad Oeynhausen ab Bissendorf 13 Minuten mehr. Und A30 auch hier eine Vollsperrung im Kreis Osnabrück. Brückenabriss bis Montagmorgen läuft das zwischen Gesmold und Melle West. Und dann haben wir noch die A31 Ostfriesland in Richtung Emsland. Unfall zwischen Haaren und Wesuwe. Ab Haaren braucht ihr 16 Minuten mehr. Da wo es geht, gute Fahrt.
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Also zum Wäsche draußen trocknen ist das Wetter perfekt. Schönen Samstag mit Antenne Niedersachsen. Und ich hatte das gestern, Wäsche draußen aufgehängt. Halbe Stunde später war alles getrocknet. Also paar Maschinenwäsche kriegt ihr jetzt noch durch heute. Und dazu nur Lieblingshits. Das ist Loreen jetzt für euch.

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1: Liebe Kollegen, es hat mir jetzt Freude gemacht diese Woche mit euch.
2: Mir auch. Ich fand's richtig, also war angenehm wieder.
1: Und wir haben eine Nachricht bekommen von Tina. Hört mal.
3: Ihr seid so toll, ihr drei. Das ist so ein tolles Team. Und man spürt diese Harmonie und dieses Verständnis. Und ja, das tut einfach gut. Da geht mir das Herz auf. Und dann möchte ich gern mal wissen, ist das immer so bei euch oder streitet ihr euch auch mal?
4: Weißt du, ich glaube, das ist ein bisschen wie ein Spiegel. Wenn da tolle Leute reingucken, dann gucken da auch tolle Leute raus.
2: Oh, das hast du gut gesagt.
1: Wollen wir das einfach so stehen lassen?
2: Das lassen wir einfach so stehen.
1: Euch tolle Worte Wochenende. Von dir.
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1: Der Deutsche Wetterdienst spricht heute von einer extremen Wärmebelastung bei uns in Niedersachsen. Ja, ist ein bisschen so auch wirklich. Lokal sind bis zu 40 Grad drin. Nachmittags dann auch Schauer und Gewitter, teils unwetterartig. In der Nacht zieht aus dem Südwesten Niedersachsens ein größerer Gewitterkomplex durch. Und auch morgen Nachmittag müssen wir mit teils kräftigen Schauern und Gewittern rechnen. Rundherum aber auch Sonne und Wolken. Dabei wird es nochmal schwülheiß morgen mit 30 bis 37 Grad.
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3: Ich bin Uli Reitinger. Mit 41,3 Grad ist in Saarbrücken-Burbach gestern nach vorläufigen Angaben des Deutschen Wetterdienstes die bisher höchste jemals gemessene Temperatur in Deutschland erreicht worden. Und an diesem Wochenende wird dieser Wert möglicherweise noch übertroffen. Erwartet werden bis zu 42 Grad.
4: Deutschlandweit sind von Schulfest bis Sport zahlreiche Veranstaltungen abgesagt worden. Einiges findet aber auch statt. Die DLRG ist auf einen Ansturm auf Badeseen vorbereitet und rechnet mit vielen Einsätzen. Besonders groß ist die Herausforderung auch für Pflegeheime. Im Dachgeschoss eines Altenheims in Krefeld kollabierten 5 Bewohner und mussten ins Krankenhaus. Jan-Henner Reitze, Nachrichtenredaktion.
3: Die Städte können laut Umweltbundesamt einiges tun gegen Hitze. So sollte es Hitzeaktionspläne geben, die Zuständigkeiten und den Schutz besonders gefährdeter Gruppen regeln, sagte Amtspräsident Dirk Messner der dpa. Mit mehr Stadtbäumen, zusätzlicher Verschattung und der Entsiegelung von Flächen könne man die Temperaturen aktiv senken und die Bildung von Hitzeinseln reduzieren. Kommunen könnten Trinkwasser bereitstellen, kühle Orte aktiv ausweisen und Bibliotheken oder Kultureinrichtungen als Rückzugsorte öffnen. Im Ukraine-Krieg hat Kiew wieder Militäranlagen auf russischem Gebiet angegriffen. Getroffen wurde nach Angaben des ukrainischen Präsidenten Selenskyj eine Rüstungsfabrik in der russischen Millionenstadt Wolgograd.
5: Rund 600 Kilometer liegt Wolgograd von der Front in der Ukraine entfernt. Doch das ist für ukrainische Raketen inzwischen kein Problem mehr. In der Morgendämmerung schlugen mehrere Marschflugkörper des Typs Flamingo in einer Rüstungsfabrik ein. Das Ziel dürfte mit Bedacht gewählt worden sein, denn die Russen stellen dort Artilleriesysteme und Raketenbauteile her, wohl auch für die neue Mittelstreckenrakete Areschnik. Aus Moskau, André Balin.
3: Und noch zum Fußball. Die deutsche Nationalmannschaft bereitet sich in Winston-Salem auf ihr erstes K.O.-Spiel bei dieser Fußball-WM vor. In der Nacht hat sich entschieden, gegen wen es am Montag im 16. Finale geht, und zwar gegen das Team aus Paraguay. Die Spiele der letzten Stunden: Norwegen gegen Frankreich 1:4, Senegal gegen Irak 5:0, Uruguay gegen Spanien 0:1, Kap Verde gegen Saudi-Arabien 0:0, Neuseeland gegen Belgien 1:5 und Ägypten gegen Iran 1:1. Damit sicher im 16. Finale. Frankreich, Norwegen, Spanien, Sensationsteam Kap Verde, Belgien und Ägypten.
1: Und hier kommt der Antenne Niedersachsen Stau- und Blitzer-Service jetzt für euch. A1 Hamburg Richtung Bremen, da läuft eine Unfallaufnahme auf der linken Spur zwischen Hollenstedt und Heidenau. A1 Bremen Richtung Osnabrück, ab Uphusen-Bremen-Mahndorf braucht ihr 14 Minuten mehr. A1 Osnabrück Richtung Bremen, ab Bremen-Brinkum sind es 19 Minuten mehr. A7 Hannover Richtung Hamburg, ab Hamburg-Waltershof braucht ihr 14 Minuten mehr und ab dem Walsroder Dreieck 18 Minuten mehr. Nochmal A7 Hannover Richtung Hamburg, da haben wir eine Unfallaufnahme auf der linken Spur zwischen Bad Fallingbostel und Dorfmark. Außerdem braucht ihr ab Thieshope 11 Minuten mehr. Dann die A27 Bremen Richtung Cuxhaven, ab Bremerhaven Süd 16 Minuten mehr. Vollsperrung im Kreis Friesland auf der A29 zwischen Varel-Bockhorn und Zetel für einen Brückenneubau. Und das gleiche gilt für die A30. Vollsperrung im Kreis Osnabrück. Brückenabriss bis Montagmorgen zwischen Gesmold und Melle-West. Und dann haben wir noch die A31 Ostfriesland Richtung Emsland. Unfall zwischen Haaren und Wesowe. Ab Haaren braucht ihr 11 Minuten mehr. Da wo es geht, gute Fahrt.
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1: Ja, so zwischen 30 und 36 Grad haben wir jetzt in Niedersachsen. Ganz schön warm schon. Geht nicht mehr viel, als am Badesee oder im Garten so rumzulegen und ab und zu die Füße ins Wasser zu halten. Kommt gut durch diesen Hitzetag heute, jetzt mit Miles Smith und Niall Horan. Schönen Samstag wünsche ich euch.

0: Das ist genau die passende Musik. Schönen Hitze-Samstag wünsche ich euch mit Antenne Niedersachsen. Ja, und bei diesen Temperaturen sind die Freibäder und Seen bestimmt sicher bis oben hin voll. Aber es gibt auch die ein oder anderen, die lieber alle Rollos runterfahren und sich zu Hause verkriechen, sich den Tag vielleicht mit Serienbingen vertreiben oder mal wieder ein Klassiker mit den Kids schauen. 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
4: Sonnencreme und Wasserflasche nicht vergessen heute. Kommt gut durch die Hitze mit Antenne Niedersachsen um 19 Minuten nach 1.
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4: Sorgt für ausreichend Erfrischung bei der Hitze heute. Wir haben Temperaturen von 34 bis 39 Grad. Lokal sind auch mal 40 Grad drin. Oh, da lohnt es sich gar nicht, duschen zu gehen. Man schwitzt eh gleich wieder. Am Nachmittag steigt aber auch schon wieder die Unwettergefahr. Also rechnet mit teils kräftigen Schauern und Gewittern. Und auch in der Nacht wird es hier und da ordentlich krachen. Und auch morgen Nachmittag und Abend sind unwetterartige Schauer und Gewitter dabei. Ansonsten aber ein Sonne Wolkenmix bei schwülheißen 30 bis 37 Grad morgen.
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4: A1 Hamburg Richtung Bremen. Unfallaufnahme auf der linken Spur zwischen Hollenstedt und Heidenau. A1 Bremen Richtung Osnabrück. Ab Ubhusen Bremen-Mahndorf braucht er 14 Minuten mehr. A1 Osnabrück Richtung Bremen. Ab Bremen-Brinkum ist es eine Viertelstunde mehr. A7 Hannover Richtung Hamburg. Ab Hamburg-Waltershof braucht ihr 17 Minuten mehr. Genauso auch ab dem Walsroder Dreieck auch nochmal 17 Minuten mehr. Und ab Tieshope eine Viertelstunde mehr. Dann haben wir die A27 Bremen Richtung Cuxhaven. Ab Bremerhaven Süd 17 Minuten mehr. A29 Vollsperrung im Kreis Friesland zwischen Varel-Bockhorn und Zetel für einen Brückenneubau bis Montagmorgen. A30 das gleiche, Vollsperrung im Kreis Osnabrück, Brückenabriss bis Montagmorgen zwischen Gessmold und Melle-West. Dann die A33 Osnabrück in Richtung Bielefeld. Ab dem Kreuz Osnabrück Süd braucht ihr 8 Minuten mehr. Und A38 Thüringen in Richtung Göttingen. Eine Unfallaufnahme zwischen Deiderode und dem Dreieck Drammetal. Da wo es geht, wünsche ich euch eine gute Fahrt durch die Hitze.
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0: 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Und da kam das jetzt mega gelegen, dass wir uns überlegt haben, okay, dann melden wir uns bei euch mal an, weil es für die Kinder super wäre.
1: 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Denn für euch geht es in den Moviepark Germany. 150 Tickets für euch, für eure neue Schule.
0: Sehr geil, danke schön. Super.
1: Könnt ihr sich noch anmelden? Weil ansonsten könnte ich mir vorstellen, dass die Anmeldezahl auch nochmal hochhüpft. Einfach nur aufgrund dessen, weil man jetzt weiß, wo es hingeht.
0: Die können sich noch anmelden. Ja. Das ist noch offen. Also ja, alle her.
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0: ne? Du glaubst nicht, was ich gerade gesehen habe. Da war die Frau von...
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1: Ja, es ist heiß, was soll ich sagen? Sogar meine Uhr schwitzt. Die kleine Glasscheibe, die da vorne so drauf ist, die ist von innen beschlagen. Naja, bei 25 bis 29 Grad auf den Inseln und ansonsten 34 bis 39 Grad, vereinzelt auch 40 Grad, müsst ihr lokal auch mit Unwettern, Schauern und Gewittern rechnen am Nachmittag. Nachts auch Gewitter, zum Teil mit Unwetterpotenzial. Und morgen wird es wieder heiß, mit bis zu 37 Grad im Südosten Niedersachsens. Am Nachmittag und Abend sind dann auch wieder teils kräftige Schauer und Gewitter mit dabei.
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3: Ich bin Thomas Brock. Die höchste jemals in Deutschland gemessene Temperatur von 41,3 Grad gestern in Saarbrücken könnte heute schon wieder übertroffen werden. Der Deutsche Wetterdienst erwartet bis zu 42 Grad. Die Hitze zeigt bereits Auswirkungen, unter anderem auf den Bahnverkehr.
4: Regionalzugverbindungen in NRW gestrichen, um zu vermeiden, dass volle Züge irgendwo in der Hitze stehen bleiben. Bei der Deutschen Bahn gilt nach wie vor die Sonderkulanzregel. Wer ein Ticket gebucht hat, bevor klar war, dass es so heiß wird, kann kostenlos stornieren. Auch Baden gehen ist nicht mehr überall problemlos möglich. In einigen Seen sind schon Blaualgen festgestellt worden. Eine Gefahr vor allem für Kleinkinder und Hunde. Aber die Hitze hat auch ihre schönen Seiten, zum Beispiel an einem schattigen Plätzchen im Park oder Garten mit einem kühlen Getränk in der Hand. Jan-Henner Reitze, Nachrichtenredaktion.
3: Angesichts der für alte Menschen riskanten Hitze hat die Stiftung Patientenschutz die Politik in Bund und Ländern zu mehr Investitionen in Pflegeheimen aufgefordert. Wieder leiden viele der 800.000 Pflegeheimbewohner unter den extremen Temperaturen, kritisierte Stiftungsvorstand Brüsch. Bestandsbauten müssten den klimatischen Bedingungen angepasst werden. Bei Neubauten dürfe es nicht wärmer als 25 Grad in den Räumen werden. In den Vorschlägen der Rentenkommission sieht die Wirtschaftsweise Schnitzer die Chance auf einen politischen Neuanfang der Bundesregierung. Wenn Union und SPD diesen eingeschlagenen Kurs fortsetzten, könne es tatsächlich der Sommer der Reformen werden, sagte Schnitzer den Zeitungen der Funke Mediengruppe.
5: Die 33 Reformvorschläge will Bundeskanzler Merz komplett umsetzen und mit dieser Ansage möglichst verhindern, dass einzelne Einschnitte abgeschwächt werden. Auch wenn es zum Beispiel aus den Reihen des Koalitionspartners SPD schon den Wunsch gibt, doch an der abschlagsfreien Rente nach 45 Beitragsjahren festzuhalten. Schnitzer rät der Regierung, sich beim Reformmut nicht ausbremsen zu lassen und so zu demonstrieren, dass Politik noch handlungsfähig ist. Aus Berlin, Uli Reitinger.
3: Die deutsche Fußballnationalmannschaft trifft bei der WM im 16. Finale am Montag auf Paraguay. Das steht nach den Spielen der Nacht fest. In Gruppe H gewann Spanien gegen Uruguay mit 1:0 und ist weiter. Auch Kap Verde steht sensationell in der K.O.-Runde nach einem 0:0 gegen Saudi-Arabien. Ebenfalls sicher weiter sind Belgien und Ägypten.
1: Und jetzt der Antenne Niedersachsen Stau- und Blitzer-Service für euch. A1 Hamburg Richtung Bremen, da läuft eine Unfallaufnahme auf dem Standstreifen zwischen Hollenstedt und Heidenau. A1 Bremen Richtung Osnabrück, zwischen Vechta und Lohne-Dinklage, Vorsicht, da liegt ein Reifenmantel auf der rechten Spur. A1 Bremen Richtung Osnabrück, zwischen Uphusen, Bremen-Mahndorf und Arsten braucht ihr 14 Minuten mehr. A1 Osnabrück Richtung Bremen, ab Bremen-Brinkum sind es auch 14 Minuten mehr. Und auch auf der A7 Hannover Richtung Hamburg sind es ab Hamburg-Waltershof 14 Minuten mehr für euch. Dann haben wir die A7 Hannover Richtung Hamburg. Ab Thieshope braucht ihr noch 9 Minuten mehr. A27 Bremen in Richtung Cuxhaven. Ab Bremerhaven Süd sind es 16 Minuten mehr. Und A29, da haben wir eine Vollsperrung im Kreis Friesland zwischen Varel-Bockhorn und Zetel für einen Brückenneubau. Dann haben wir noch die A30. Vollsperrung auch hier im Kreis Osnabrück. Brückenabriss bis Montagmorgen zwischen Gessmold und Melle West. Und dann noch die A38. Thüringen in Richtung Göttingen. Da läuft eine Unfallaufnahme zwischen Deiderode und dem Dreieck Drammetal. Ich wünsche euch, da wo es geht, eine gute Fahrt durch diesen heißen Samstag.
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2: Ja, und damit wünschen wir ein schönes, heißes Wochenende bei bis zu 40 Grad. Meine Güte, es wird Zeit für ein bisschen Abkühlung. Und die bekommst du bei uns in Form von 100 Euro. Die kannst du nämlich gewinnen. Dafür sag uns mal bitte, was das hier für eine Fernsehsendung ist. Oha, wer weiß, was das für ein Klassiker ist? Der gewinnt 100 Euro unter dieser Nummer, der 0137 90 30 200. 0137 90 30 200. 50 Cent aus allen deutschen Netzen und vorher noch ein paar Regeln. Mitmachen bitte ab 18, an Minderjährige werden keine Gewinne ausgezahlt. Jeder Anruf kostet 50 Cent aus allen deutschen Netzen. Bitte darauf achten, dass nicht jeder Anruf, der Kosten produziert, auch automatisch ins Studio gelangt. Gewinnchancen im Leitungsspiel 1 zu 200.000. Parallel dazu kann die Redaktion jederzeit ausgewählte Anrufer per Zufallsprinzip direkt ins Studio durchstellen. Die Teilnahmebedingungen sind auf unserer Homepage zu finden. Dort sind dann später auch alle Lösungen und Gewinne notiert und ein Spiel dauert maximal bis Sendungsende. So, 100 Euro hitzefrei Geld gibt's, wenn du weißt, was das hier ist. 0137 90 30 200. 0137 90 30 200. 50 Cent aus allen deutschen Netzen mit Leitung 2. Bist du live bei uns in der Show? Hier in der Show ist auch der Robin. Ich grüße dich.
3: Einen wunderschönen. Geld ist übrigens heute auf deinem Konto per Echtzeitüberweisung. Das ist eine schöne Sache, finde ich.
2: Also heute Nachmittag am letzten Samstag im Juni hast du schon die 100 Euro auf dem Konto. Bin mal gespannt, wer gerade überhaupt Radio hört. Ob alle im Freibad sind. Ja. Wie schaut's aus? Durchgestellt live mit dem Chance-Button. Hallo, wer ist da?
4: Ja, Gerbrach, Thomas hier aus Brilon.
2: Thomas, ich grüße dich. Ist bei dir auch schön heiß?
4: Ja, ist auch richtig heiß
2: hier. Na dann, nimm dir mal jetzt ein bisschen Abkühlung mit. Was hast du raus?
4: Bitte?
2: Deine Lösung, bitte.
4: Das ist Sendung mit der Maus.
2: Das stimmt. Ja. Und damit hast du jetzt 100 Euro gewonnen. Herzlichen Glückwunsch, Gratulation. Bleib bitte am Telefon. Machen wir doch direkt weiter. Die nächsten 100 Euro kannst du hier gewinnen. Och, das ging flott. Was ist denn das jetzt hier? Oh Gott, kann sich da noch jemand dran erinnern? Was ist das für ein TV-Klassiker? Tja, starten wir rein. Ich bin gespannt. 0137 90 30 200. Wer hört heute Nachmittag an diesem heißen Samstagnachmittag Radio und will 100 Euro gewinnen? 0137 90 30 200. 50 Cent aus allen deutschen Netzen. Wie funktioniert's? Du wählst unsere Nummer, bekommst mit jedem Anruf garantiert eine Leitung zugewiesen. Und wenn du hörst, du hast Leitung 2 getroffen, ganz entspannt bleiben, dann kannst du nämlich 100 Euro gewinnen. Wirst dann direkt zu uns durchgestellt. Was ist das hier für eine Fernsehsendung? Da gingen die nächsten 100 Euro jetzt gleich raus, Robin, ne?
3: Na, Wahnsinn, der Thomas war total überrascht, dass er es geschafft hat. Und jetzt kommst du bitte zu uns.
2: Also gönne dir 100 Euro an diesem letzten Samstag im Juni. Du startest in den neuen Monat mit, ja, garantiert 100 Euro mehr auf deinem Bankkonto. Geld ist heute Nachmittag auf deinem Konto 0137 90 30 200. Oh, da, schon wieder live durchgestellt mit dem Chance-Button. Hallo?
5: Hallo?
2: Hallo, grüß dich. Was hast du raus, bitte?
5: Das war Löwenzahn.
2: Das ist Löwenzahn. Und damit hast auch du jetzt 100 Euro gewonnen. Herzlichen Glückwunsch. Wünsch dir eine schöne Abkühlung heute, ja? Bleib mal bitte am Telefon. Ganz viel Freude mit dem Geld. Machen wir direkt weiter. Na bitte, es läuft doch. Die nächsten 100 Euro dafür. Was ist das hier, bitte? Achtung. Oh, machen wir kurz die Musik leise. Das ist es, ja? Okay, krass. Okay, wer weiß denn, was das hier ist? 100 Euro dafür, also wir suchen auch hier auf jeden Fall einen TV-Klassiker. Entschuldige mich, dass der Ausschnitt jetzt sehr kurz ist. Was ist das hier? Wenn du es raus hast, einmal bitte noch reinhören. Dann schnapp dir die 100 Euro. Jetzt unter der 0137 90 30 200. Ich hoffe, das weißt du. 0137 90 30 200. 50 Cent aus allen deutschen Netzen. Runde ist jetzt schon wieder gestartet. Kannst wieder jede Sekunde zu uns reinkommen. 100 Euro gewinnen. Was ist das hier? Hast du eine Idee, welcher TV-Klassiker hier dahinter steckt? Ich hoffe, das kennt überhaupt noch jemand. Ja, schon ein paar Jahre auf dem Buckel. Robin, kennst du das noch?
3: Ja, jein. Ich hätte es anhand des Ausschnitts auch nicht erkannt, wenn ich ehrlich bin. Ja.
2: Okay, ich danke dir für deine Ehrlichkeit. Komm gerne zu uns, wenn du es raus hast. Ich bin sehr gespannt. Herbert war in der vorherigen Sendung schon mal da, meinte das.
6: Ich bin gespannt auf deine Antwort.
7: Ja, ich glaube, es ist der rosa-rote Panther.
6: Oh, der rosa-rote Panther. Das ist gar nicht so verkehrt, die Idee, finde ich. Aber in dem Fall leider doch falsch. Es tut mir leid.
2: Es ist, Herbert, es ist eben nicht der rosa-rote Panther. Ja, klingt ähnlich, ne? Aber Nee, das ist es. Robin, ist es leider nicht.
3: Mach mal Folgendes. Ich verdoppel von 100 auf 200 Euro Garantiegewinn jetzt. So.
2: Doppelter Gewinn, 5 Minuten nach 2 an diesem heißen Samstagnachmittag. Wer hört gerade überhaupt Radio und wer weiß denn überhaupt noch, was das hier ist? 0137 90 30 200 und du gewinnst jetzt 200 Euro netto und steuerfrei live unter der 0137 90 30 200. 50 Cent aus allen deutschen Netzen, was steckt dahinter? So, 200 Euro gibt's zu gewinnen. Ich danke dir, Robin. Das Geld hat man dann auch heute auf dem Konto, oder wie?
3: Tatsächlich heute auf deinem Konto, aber die Lösung, die muss leider stimmen.
2: Die muss auf jeden Fall stimmen. Und nochmal die Frage, wer weiß, was das für ein Klassiker ist? Also ich glaube, die Sendung läuft gerade auch nirgends mehr im Fernsehen. Bin echt mal gespannt. 0137 90 30 200 50 Cent aus allen deutschen Netzen. Herbert war beim rosaroten Panther, ist es leider nicht. Aus Astrid war in der vorherigen Sendung schon mal da, meinte das.
6: Was hast du raus, bitte?
8: Bugs Bunny.
6: Oh Mann, Astrid, ich hätte es dir so gegönnt. Das ist leider auch nicht richtig.
2: Es kommen alte Kindheitserinnerungen hoch, aber es ist nicht Bugs Bunny, Astrid. Ja. Robin, vielleicht machen wir da mal einen Cut und machen einfach mit dem nächsten Schnipsel weiter. Ich wäre fast dafür, ehrlich.
3: Nee, ich verspreche, das Geld geht raus. Wenn Echt? Das einer raus hat, ich mache nochmal 100 Euro obendrauf. 300 Euro Post. Garantiegewinn für dich.
2: So, Hitze SOS an diesem Samstagnachmittag. Ganz kurz, ist irgendwer gerade am Radio und weiß ganz sicher, was das hier ist? Fernsehsendung. Dann bitte jetzt für so viel Geld diese Nummer wählen, die 0137 90 30 200 0137 90 30 200 50 Cent aus allen deutschen Netzen. Man, wer das Ding nie gesehen hat, wer das Ding nicht kennt, kann hier auch gar nicht mitmachen. Also bisher ist noch keiner da, Robin. Keiner.
3: Das ist schade. Also noch niemand in Leitung 2. Ja. Ich gehe jetzt nochmal 200 Hitzebonus obendrauf. 500 Echt? Euro, sag mir, was rauskommt. Boah. 500 Euro jetzt für dich.
2: 500 Euro heute gewinnen, heute kassieren. Was ist das? Was steckt hier für eine Fernsehsendung dahinter? 500 Euro unter der 0137 90 30 200. Ein bisschen perplex. 500 Euro hast du heute Nachmittag auf dem Konto. Wir machen eine Echtzeitüberweisung draus. Heute an diesem 27. Juni hast du 500 Euro auf dem Konto. Wenn du weißt, was das hier ist, aber wir brauchen bitte die richtige Lösung. Zwei falsche Antworten haben wir schon mal gehört. Auch Anna war in einer anderen Sendung da und meinte damals das.
6: Was hast du jetzt raus?
9: Das ist der Roadrunner.
6: Der Road? Was war das denn gleich nochmal?
9: Ja, das ist doch dieser Vogel, der macht Miep Miep.
6: Ach, das war der Roadrunner. Ah, okay. Carsten, nee, das stimmt leider nicht. Das tut mir leid.
2: Hey, ja, sagt mir noch was, aber es ist nicht der Roadrunner. Bitte lass es uns abbrechen. Vielleicht nee, besser
3: ich
2: hab, so.
3: Nein, ich habe versprochen, das Geld geht für das Spiel raus. Es ist halt noch keiner in Leitung 2. Ich war jetzt nochmal 100 Euro obendrauf. 600 Euro, wenn du das Ding jetzt bitte löst. So.
2: 600 Euro mittlerweile zu gewinnen unter der 0137 90 30 200. 0137 90, 30, 200, 50 Cent aus allen deutschen Netzen. Wer ist an diesem heißen Samstagnachmittag gerade überhaupt am Radio? Wer ist gerade nicht in der kalten Badewanne? Wer ist gerade nicht im Freibad? Wer kann uns bitte von den wenigen, die gerade Radio hören, sagen, was das hier ist? Wie heißt dieser TV-Klassiker nochmal? Es gibt mittlerweile so viel Geld zu gewinnen unter der 0137 90 30 200 50 Cent aus allen deutschen Netzen. Es ist aber immer noch keiner da, Robin. Da kannst du, also nochmal, du kannst so viel Geld draufpacken, wie du möchtest. Das macht doch das Spiel nicht einfacher.
3: Ja, vielleicht liegt es an den 100 Euro. Ich lege jetzt mal 150, überziehe das Budget 150 Euro obendrauf. 750 Euro, wenn du das Ding jetzt löst. Jetzt komm aber auch und löst das bitte.
2: 750 Euro gibt's hier zu gewinnen. Das Geld wird auf jeden Fall rausgehen, aber es ist noch keiner da. Unter der 0137 90 30 200 50 Cent aus allen deutschen Netzen. 0137 90 30 200. Herbert meinte rosaroter Panther, falsch. Astrid meinte Bugs Bunny, falsch. Und Anna dachte an den Roadrunner, ist es leider auch nicht. Robin, ist jetzt schon jemand da?
3: Nee. Nee, in Leitung 2 noch niemand. Das ist. Was willst du machen? Adri, pass auf. Weißt du, was wir jetzt machen? Es ist unglaublich. Ich mache keine 850, keine 950. 1000 Euro. 1000 Euro für die Person, die das Ding jetzt löst. 1000 Euro für dich, aber du musst es jetzt lösen.
2: Okay, mit der Ansage habe ich gerade nicht gerechnet. 10 Minuten nach 2. 1000 Euro gehen raus. Garantiert. 0137 90 30 200. 0137 90 30 200. 50 Cent aus allen deutschen Netzen. Mit Leitung 2 bist du live hier in der Show. Und ich frage live in die Runde. Unter den wenigen, die heute an diesem heißen Samstagnachmittag Radio hören, ist irgendwer da, der weiß, was das ist? Wie heißt dieser TV-Klassiker? Ich muss es sonst gleich abbrechen, Robin. Hast du noch eine Möglichkeit?
3: Ich mach noch was, du. Ich leg noch eine doppelte Leitungschance obendrauf. Ich verdoppel die Leitungschance zu Leitung 2. Noch Glücksleitung 3 dazu. Doppelte Gewinnchance. Boah. Aber du musst dir das Geld jetzt bitte holen.
2: 0137 90 30 200. Wir suchen eine Fernsehsendung. Sag uns bitte welche. Unter der 0137 90 30 200. 50 Cent aus allen deutschen Netzen. Du hast es mitbekommen. Robin hat deine Gewinnchance gerade massiv erhöht. Also neben Leitung 2 ist jetzt auch noch Leitung 3 geöffnet. Eine von diesen beiden Leitungen triffst du. Du kommst ohne Umwege direkt zu uns in die Show. Kommst nicht noch irgendwie zum Praktikanten oder in irgendeine andere Abteilung. Du kommst direkt ins Studio. Lösung nennen, 1000 Euro gewinnen. Wenn du weißt, was das hier ist, bitte. 1000 Euro für die richtige Lösung, aber ich glaube, es ist jetzt immer noch keiner da, Robin.
3: So, Jürgen, sind wir auf Sendung? Ich frage mal unseren Sendeleiter. Jürgen, wir sind auf Sendung. Okay, der Sendeleiter sagt, wir sind da. Jürgen sagt, wir sind auf Sendung. Ich verdoppel nochmal, weil noch keiner da ist, zu Leitung 2 und 3, die 9 und die 10 dazu. Vierfache Gewinnchance, hol dir doch deine 1000 Euro bitte jetzt.
2: 4 Studioleitungen sind jetzt geöffnet, eine davon treffen, du kommst direkt zu uns und kannst lösen und 1000 Euro gewinnen. 4 Leitungen sind für dich geöffnet unter der 0137 90 30 200. Das ist die Gewinnernummer. 0137 90 30 200. 50 Cent aus allen deutschen Netzen. Sag uns bitte einfach nur den richtigen Titel dieser Fernsehsendung und das Geld gehört dir. Ist irgendwer da, der uns sagen kann, was das hier ist? Wie heißt diese Fernsehsendung? Kann sich noch irgendjemand dran erinnern? Roadrunner haben wir gehört, Bugs Bunny und rosa-roter Panther. Also zeugt ja wirklich auch davon, Robin, dass viele einfach gar nicht wissen, was rauskommt.
3: Ja, aber das Problem ist, es ist keiner da. Adrian, das ist nicht zu fassen. Ich verdoppel jetzt ein letztes Mal, weil die Sendung ist so gut wie aus. Und jetzt aufgepasst, Spezialleitung. Die 14, 15, 16 und 17, die sind direkt nebeneinander. Achtfache Gewinnchance auf 1000 Euro für dich jetzt.
2: 0137 90 30 200. Wer weiß, wie diese Sendung wirklich heißt, der holt sich bitte die 1000 Euro ab. Gut, die Sendung ist gleich vorbei. 0137 90 30 200. 50 Cent aus allen deutschen Netzen. Es sind jetzt sogar 8 Studioleitungen geöffnet. Wir haben die Sendung begonnen mit einer Leitung. Es sind jetzt 8 Leitungen auf grün. Bitte eine davon treffen. Du kommst direkt zu uns und dann sag uns bitte, was das hier ist. Wie heißt diese Fernsehsendung? Für 1000 Euro netto und steuerfrei. Robin, 8 Leitungen sind offen. Die Sendung ist gleich vorbei. Wir garantieren, die 1000 Euro gehen raus. Ist schon jemand da?
3: Nee, ich überziehe jetzt meine Leitungsanzahl. Ich gebe noch eine 9. mit dazu. Die Glücksleitung 25, weil noch keiner da ist. 9-fache Gewinnchance. 1000 Euro jetzt für dich. Wahnsinn.
2: 9 Studioleitungen sind geöffnet. Triff eine dieser 9 Leitungen. Du kommst direkt zu uns und gewinnst jetzt 1000 Euro in den letzten Sekunden dieser Sendung. 0137 90 30 200. Ist bei dieser Hitze überhaupt irgendwer gerade da und hört Radio? Die Hitze ist gerade unser Endgegner. 0137 90 30 200. 50 Cent aus allen deutschen Netzen. Robin, bitte auch von dir nochmal die Garantie, die 1000 Euro werden rausgehen.
3: Die gehen definitiv raus und damit das passiert, gebe ich jetzt die 10. Leitung mit dazu. Ich mache die 10 voll mit der 26. 10-fache Gewinnchance. Mehr geht nicht. 1000 Euro gehen bitte jetzt hier raus.
2: Letzte Amtshandlung von uns. Es wird gleich wieder Musik geben. Tut mir leid, dass wir euch hier voll quatschen heute. Es gibt gleich wieder Musik, aber vorher werden die 1000 Euro bitte noch gewonnen unter der 0137 90, 30, 200. Es sind jetzt 10 Studioleitungen geöffnet. 10 Leitungen stehen auf grün. Bitte eine davon jetzt treffen, direkt zu uns kommen und Lösung nennen und gewinnen. 1000 Euro unter der 0137. 90, 30, 200, 50 Cent aus allen deutschen Netzen. Liebe Regie, bitte lasst uns noch auf dem Sender. Ich weiß, wir sind jetzt gerade überfällig. Wir brauchen bitte nur einen Gewinner. Eine richtige Idee zu diesem Schnipsel. Was ist das? Wie heißt diese Fernsehsendung in den letzten, Gott, 120 Sekunden, Robin? Das war's jetzt.
3: Es ist noch niemand da. Noch niemand hört unsere Stimme in seinem Telefon. Du kannst die 1000 Euro jetzt gewinnen, wenn du jetzt diese Nummer wählst.
2: Die 0137 90 30 200. 0137 90 30 200. 50 Cent aus allen deutschen Netzen. Okay, wir haben jetzt keine 100 Sekunden Sendezeit mehr. Es müsste jetzt eigentlich schon klingeln. Wir sind weiterhin auf Sendung. Es ist noch keiner da. 1000 Euro werden rausgehen. Wenn einer die Idee hat und ganz genau weiß, was das hier ist, dann gibt's jetzt 1000 Euro zu gewinnen unter der 0137. 90, 30, 200 in den letzten 90 Sekunden. Ich hoffe, das Ding löst jetzt jemand unter der 0137. 90, 30, 200, 50 Cent aus allen deutschen Netzen. 1000 Euro werden rausgehen an diesem super heißen Samstagnachmittag. Und es sind immer noch 10 Leitungen geöffnet, oder Robin?
3: Es sind immer noch 10 Leitungen geöffnet, Adri. Deswegen jetzt oder nie. Now or never, take it or leave it.
2: In den letzten 60 Sekunden. Und danach gibt's wieder Musik. Aber vorher muss es klingeln und vorher brauchen wir bitte die richtige Lösung. Wer gleich unsere Stimmen in seinem Telefon hört, legt bitte nicht auf. Ein letztes Mal hören wir rein in diesen Schnipsel. Und wenn du weißt, wie diese Fernsehsendung heißt, dann hol dir die 1000 Euro bitte ab unter der 0137 90 30 200. Das ist nämlich die Gewinnernummer, die 0137 90 30 200, 50 Cent aus allen deutschen Netzen, keine 30 Sekunden Sendezeit mehr. Also wirklich, wenn du gleich unsere Stimmen in deinem Telefon hörst, dann lege bitte nicht auf. Wenn du eine dieser 10 Leitungen getroffen hast, kannst du hier 1000 Euro gewinnen. Ich bin sehr gespannt, ob es jemand weiß. Durchgestellt, live mit dem Chance-Button. Hallo, wer ist da?
8: Hallo, hier ist Vanessa.
2: Vanessa, deine Lösung bitte.
8: Tom und Jerry.
2: Oh, Gott sei Dank, Vanessa. Du hast recht und damit auch 1000 Euro gewonnen. Herzlichen Glückwunsch, Vanessa.
8: Dankeschön.
2: Ziemlich stark, ne? Bleib bitte am Telefon. Viel Freude mit dem Geld wünsche ich dir, ja?

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1: Liebe Kollegen, es hat mir jetzt Freude gemacht diese Woche mit euch.
2: Mir auch. Ich fand's richtig, also war angenehm wieder.
1: Und wir haben eine Nachricht bekommen von Tina. Hört mal.
3: Ihr seid so toll, ihr drei. Das ist so ein tolles Team. Und man spürt diese Harmonie und dieses Verständnis. Und ja, das tut einfach gut. Da geht mir das Herz auf. Und dann möchte ich gern mal wissen, ist das immer so bei euch oder streitet ihr euch auch mal?
4: Weißt du, ich glaube, das ist ein bisschen wie ein Spiegel. Wenn da tolle Leute reingucken, dann gucken da auch tolle Leute raus.
2: Oh, das hast du gut gesagt.
1: Wollen wir das einfach so stehen lassen?
2: Das lassen wir einfach so stehen.
1: Euch tolle ein Worte Wochenende.
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0: Und hier kommt euer Niedersachsenwetter. Also eigentlich liebe ich ja dieses warme Sommerwetter mit bis zu 40 Grad. Ist das heute aber auch ein bisschen viel. Also trinkt ausreichend und neben viel Sonne sind heute Nachmittag dann auch Schauer und Gewitter lokal mit Unwettergefahr möglich. Nachts sind auch Gewitter zum Teil mit Unwetterpotenzial möglich und auch morgen Nachmittag müssen wir mit teils kräftigen Schauern und Gewittern rechnen. Allerdings gibt es ansonsten natürlich Sonne und ein paar Wolken und dabei wird es schwülheiß mit 30 bis 37 Grad.
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0: Los geht's auf der A1 Osnabrück Richtung Bremen. Zwischen Bramsch und Neunkirchen-Vörden, Vorsicht, da liegt eine Stoßstange auf der Fahrbahn. A1 Hamburg Richtung Bremen, Unfallaufnahme auf dem Standstreifen zwischen Hollenstedt und Heidenau. A1 Bremen Richtung Osnabrück, zwischen Obhusen, Bremen, Mahndorf und Arsten braucht ihr 13 Minuten mehr. Auf der A1 Osnabrück Richtung Bremen sind es ab Bremen-Brinkum noch 8 Minuten mehr. A7 Hannover Richtung Hamburg, ab Hamburg-Waltershof 11 Minuten mehr, ab Thieshope 8 Minuten mehr. Und die A27 Bremerhaven in Richtung Cuxhaven, ab Bremerhaven Süd braucht ihr 11 Minuten mehr. Dann A29 Vollsperrung im Kreis Friesland zwischen Varel, Bockhorn und Zetel bis Montagmorgen. Und genauso sieht's aus auf der A30 Vollsperrung im Kreis Osnabrück, Brückenabriss bis Montagmorgen zwischen Gessmold und Melle West. Außerdem haben wir da jetzt zwischen Melle Ost und Melle West etwas Stau, 11 Minuten braucht ihr mehr. Dann die A38 Thüringen Richtung Göttingen. Da läuft eine Unfallaufnahme zwischen Deiderode und dem Dreieck Drammetal. Zwischen Friedland und Deiderode braucht ihr aktuell 10 Minuten mehr. Da, wo es geht, wünsche ich euch eine gute Fahrt durch den heißen Samstag.
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0: Den Wasserschlauch im Garten einfach mal nach oben spritzen lassen und dann drunter springen. Also das ist auch eine schöne Erfrischung. Schönen heißen Samstag mit Antenne Niedersachsen. Ja, und heute ist auch so ein bisschen der Tag der kuriosen Traditionen. In Pogum im Landkreis Leer ist das große Badewannenrennen. Hoffentlich nicht zu schnell bei der Hitze. Und in Konnevorde im Ammerland wird ein brennendes Rad den Hügel runtergestoßen. Ab 17 Uhr ist da Sonnenwendfeier auf dem Hof Möllenburg mit Musik, Gedichten und Reden auf Plattdeutsch. Aber Andreas Sefken vom Heimatverein, das Highlight findet auf dem Heinenberg statt.
1: Das ist ja eine natürliche Erhöhung hier in Konnevorde. Darauf haben ja früher unsere Vorfahren so ein Steinpodest gebaut, wo die Veranstaltung drauf ist. Dann kommt ja der Feuerredner und dann zum Schluss deckt die Feuerwehr natürliche Erhöhung hier in Konnevorde. Darauf haben ja früher unsere Vorfahren so ein Steinpodest gebaut, wo die Veranstaltung drauf ist. Dann kommt ja der Feuerredner und dann zum Schluss deckt die Feuerwehr

0: Eine Frage habe ich aber noch. Eigentlich ist die Sommersonnenwende ja letztes Wochenende gewesen. Warum feiert ihr denn erst heute?
1: Dieses Jahr haben wir eine Ausnahme gemacht, weil am 20. hat ja Deutschland um 22 Uhr gespielt.
0: Ah,
1: und wir hatten die Vermutung dann, dass die Leute früh abhauen von der Veranstaltung. Deswegen haben wir das eigentlich erst um eine Woche verschoben, ausnahmsweise mal.
0: Das ist verständlich. Viel Spaß heute bei der Sonnenwendfeier in Konnevorde im Ammerland.

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0: Der Deutsche Wetterdienst spricht heute von einer extremen Wärmebelastung bei uns in Niedersachsen. Ja, und ich glaube, das fühlen wir alle. Es stimmt auch. Lokal sind nämlich bis zu 40 Grad drin. Nachmittags auch Schauer und Gewitter, teils unwetterartig. In der Nacht zieht dann aus dem Südwesten Niedersachsens ein größerer Gewitterkomplex durch. Und auch morgen Nachmittag müssen wir mit teils kräftigen Schauern und Gewittern rechnen. Dabei wird es nochmal schwül heiß mit 30 bis 37 Grad morgen.
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2: Ich bin Thomas Bock. Deutschland erlebt gerade das womöglich heißeste Wochenende seiner Geschichte. Der Deutsche Wetterdienst erwartet Temperaturen bis zu 42 Grad. Städte können aus Sicht des Umweltbundesamts helfen, Bewohnern die Hitze erträglicher zu machen. Einige Möglichkeiten ließen sich auch kurzfristig umsetzen.
3: Die klimatisierte Bibliothek auch für Menschen öffnen, die einfach nur raus wollen aus der Hitze. Das machen schon viele Städte. Genauso wie Trinkbrunnen aufstellen oder Hinweisschilder, wo ein kühler Aufenthaltsort zu finden ist. Die hohen Temperaturen im Moment sieht das Umweltbundesamt aber auch nochmal als Erinnerung, dass sich Städte und Kommunen besser auf eine zunehmende Zahl von Hitzetagen vorbereiten. Das geht zum Beispiel mit begrünten Dächern und Fassaden, die Regenwasser speichern oder indem zu betonierte Flächen zurückgebaut werden. Jan-Henner Reitze, Nachrichtenredaktion.
2: Die Deutsche Bahn rät wegen der Hitze von nicht dringend notwendigen Reisen im Fern- und Regionalverkehr ab. Die Verkehrsinfrastruktur in Deutschland sei an diesem Wochenende stark von der Rekordhitze betroffen, teilte die Bahn mit. Auch der Schienenverkehr leide unter den Extremtemperaturen. Darüber hinaus warne der Deutsche Wetterdienst vor Gewittern und Starkregen. In den Vorschlägen der Rentenkommission sieht die wirtschaftsweise Schnitzer die Chance auf einen politischen Neuanfang der Bundesregierung. Wenn Union und SPD diesen eingeschlagenen Kurs fortsetzten, könne es tatsächlich der Sommer der Reformen werden, sagte Schnitzer den Zeitungen der Funke Mediengruppe.
4: Die 33 Reformvorschläge will Bundeskanzler Merz komplett umsetzen und mit dieser Ansage möglichst verhindern, dass einzelne Einschnitte abgeschwächt werden. Auch wenn es zum Beispiel aus den Reihen des Koalitionspartners SPD schon den Wunsch gibt, doch an der abschlagsfreien Rente nach 45 Beitragsjahren festzuhalten. Schnitzer rät der Regierung, sich beim Reformmut nicht ausbremsen zu lassen und so zu demonstrieren, dass Politik noch handlungsfähig ist. Aus Berlin, Uli Reitinger.
2: Die deutsche Fußballnationalmannschaft trifft bei der WM im 16. Finale am Montag auf Paraguay. Das steht nach den Spielen der Nacht fest. In Gruppe H gewann Spanien gegen Uruguay mit 1:0 und ist weiter. Auch Kap Verde steht sensationell in der K.O.-Runde nach einem 0:0 gegen Saudi-Arabien. Ebenfalls sicher weiter sind Belgien und Ägypten.
0: Und hier kommt der Antenne Niedersachsen Stau- und Blitzer-Service für euch. Vorsicht, da liegt eine Stoßstange auf der A1 Osnabrück Richtung Bremen zwischen Bramsch und Neunkirchen-Vörden. Dann die A1 Hamburg Richtung Bremen, eine Unfallaufnahme auf dem Standstreifen zwischen Hollenstedt und Heidenau. A1 Bremen Richtung Osnabrück zwischen Opphusen-Bremen, Mahndorf und Arsten braucht ihr 11 Minuten mehr. Dann die A7 Hannover Richtung Hamburg. Vorsicht zwischen Bad Fallingbostel und Dorfmark. Straßenschäden auf allen Spuren. Ihr werdet da über den Standstreifen geleitet. Dann die A7 Hannover Richtung Hamburg. Ab Hamburg-Waltershof braucht ihr 11 Minuten mehr und ab Thies-Hope 12 Minuten mehr. A27 Bremen Richtung Cuxhaven. Ab Bremerhaven Süd sind es noch 6 Minuten mehr. Dann haben wir die A29 Jadelinie Wilhelmshaven-Oldenburg zwischen Farel-Bockhorn und Farel-Obenstrohe. In beiden Richtungen auch hier Straßenschäden, deshalb ist die linke Spur gesperrt. Nochmal A29, das ist eine Vollsperrung im Kreis Friesland zwischen Farel-Bockhorn und Zetel für einen Brückenneubau, noch bis Montagmorgen. Und A30, Vollsperrung im Kreis Osnabrück, Brückenabriss auch bis Montagmorgen zwischen Gessmold und Melle-West. Dann haben wir die A38 noch, Thüringen Richtung Göttingen, da läuft eine Unfallaufnahme zwischen Deiderode und dem Dreieck Drammetal. Da wo es geht, wünsche ich euch eine gute Fahrt.
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0: 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Also ich habe jetzt gerade noch mal nachgeguckt. Saar steht 38 Grad, Lüneburg 36 Grad und Lingen 32 Grad. Da kann man die Bettwäsche ja mittlerweile täglich wechseln, so heiß wie es auch nachts noch ist und so viel wie man schwitzt. Macht heute nicht allzu viel, denkt an Erfrischung und ich sorge für die richtige Musik. Kamrat habe ich jetzt für euch mit Hug Yourself. Ich wünsche euch einen schönen, angenehmen Samstagnachmittag.

Hey, Flücki hier aus der Antenne Niedersachsen Moin Show. Habt ihr das mitbekommen? Micha und Mareike vom Nachmittag haben Tiziana und mir ja eine Challenge gegeben. In kürzester Zeit sollten wir einen Song texten und produzieren für den Tag der Niedersachsen. Und aus dieser Challenge ist mittlerweile ein richtiger Hit geworden. Vielen Dank für die vielen Nachrichten. Vielen Dank für euer positives Feedback. Was mal für den Tag der Niedersachsen bestimmt war, läuft jetzt hier bei Antenne Niedersachsen im Radio. Hier ist unser Song für Niedersachsen. Hier ist Zuhause. Liebe

Luftpilze nennt man diejenigen von euch, die in diesen Tagen noch irgendwo einen Ventilator abgreifen konnten. Antenne Niedersachsen ist hier und an diesem heißen Samstag gratulieren wir Norwegen, Frankreich, Belgien, Ägypten, Spanien und vor allem auch Kap Verde zum Einzug ins 16. Finale bei der WM 2026. Aber leider steht ja schon fest, da treffen die Kap Verde direkt auf den Weltmeister Argentinien. Also wenn sie die rauskicken, müssen sie eigentlich Weltmeister werden. Ja, wir schauen erstmal auf Montag. Wir müssen gegen Paraguay spielen, aber bitte Jungs, gebt alles und macht es nicht so wie gegen Ecuador.

0: Und jetzt geht's erstmal in die Trinkpause.
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14: Egal ob ein nasser Lappen im Nacken, ein Eis, eine Flasche Wasser, egal, sorgt für ausreichend Erfrischung bei der Hitze heute. Wir haben Temperaturen von 34 bis 39 Grad, lokal sind auch mal 40 Grad drin. Da lohnt es sich auch überhaupt nicht zu duschen, man schwitzt ja eh gleich wieder, aber vielleicht morgen früh oder so. Am Nachmittag, jetzt steigt auch schon wieder die Unwettergefahr, also rechnet mit teils kräftigen Schauern und Gewittern. Auch in der Nacht wird es hier und da ordentlich krachen und auch morgen Nachmittag und Abend sind Unwetterartig. Schauer und Gewitter dabei. Ansonsten aber ein Sonne-Wolken-Mix bei schwül-heißen 30 bis 37 Grad. Und jetzt der Antenne Niedersachsen Stau- und Blitzer-Service. A1 Osnabrück Richtung Bremen. Zwischen Bramsch und Neunkirchen-Vörden liegt eine Stoßstange auf der Fahrbahn. Dann die A1 Hamburg Richtung Bremen. Unfallaufnahme auf dem Standstreifen zwischen Hollenstedt und Heidenau. A1 Bremen Richtung Osnabrück. Zwischen Opphusen-Bremen-Mahndorf und Arsten braucht ihr noch 5 Minuten mehr. Dann Vorsicht auf der A2 Hannover Richtung Dortmund. Zwischen Rehren und Bad Eilsen liegen Gegenstände auf der Straße. A7 Hannover Richtung Hamburg. Zwischen Bad Fallingbostel und Dorfmark. Straßenschäden vermutlich von der Hitze auf allen Spuren. Ihr werdet da über den Standstreifen geleitet. A7 Hannover Richtung Hamburg nochmal. Da braucht ihr jetzt zwischen Bad Fallingbostel und Dorfmark 22 Minuten mehr deshalb. A7 Hannover Richtung Hamburg ab Hamburg-Waltershof. Da braucht ihr 14 Minuten mehr und ab Tieshope 18 Minuten mehr. A27 Bremen Richtung Cuxhaven. Ab Bremerhaven Süd sind es noch 6 Minuten mehr. A29 Jadelinie Wilhelmshaven-Oldenburg zwischen Farel-Bockhorn und Farel-Obenstroh. Auch hier in beiden Richtungen Straßenschäden. Die linke Spur ist gesperrt. A29 haben wir eine Vollsperrung im Kreis Friesland zwischen Farel-Bockhorn und Zetel für einen Brückenneubau. Und das gilt auch für die A30 im Kreis Osnabrück. Brückenabriss bis Montagmorgen, deshalb Vollsperrung zwischen Gessmold und Melle-West. Und zwischen Melle-Ost und Melle-West braucht ihr aktuell 11 Minuten mehr. Und letzte Meldung jetzt, die A38 Thüringen in Richtung Göttingen. Eine Unfallaufnahme läuft da zwischen Deiderode und dem Dreieck Drammetal. Da, wo es geht, wünsche ich euch auf jeden Fall eine gute und klimatisierte Autofahrt.
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Heute beim Aufwachen haben wir es alle mitbekommen. Mensch, Kap Verde hat es echt ins 16. Finale der WM geschafft. Und außerdem ist es jetzt auch schon tierisch heiß, Antenne Niedersachsen ist hier. Neuerungen gibt es bei dieser WM ja viele, aber eine macht richtig großen Spaß. Jedes Team durfte seine eigene Tourmusik mitbringen. Zusammen mit Daniel Flüß schauen wir auf die Nationen, die nicht zu Major Tom feiern. Daniel, die USA durfte seine eigene Tourmusik mitbringen. Zusammen mit Daniel Flüß schauen wir auf die Nationen, die nicht zu Major Tom feiern. Daniel, die USA stehen ja auch schon sicher in der

0: In dem Song geht's konkret um einen Mann, der nach vielen Jahren seine Frau verlässt und ihr sagt, so bin ich halt. Also, ja, kann man zu feiern.
1: Ja, ne? Trotzdem. Mega Song mit einem tollen Gitarrensolo auf jeden Fall. Und du hast den kompletten Kontrast dazu gefunden bei der österreichischen Nationalmannschaft.
0: Ja, die Österreicher, die bedienen sich bei uns aus Niedersachsen, kann man sagen. Wenn Tore fallen, läuft HP Baxter. Maria von Scooter. Die Torhymne wurde erst kurz vor der Weltmeisterschaft überhaupt bekannt gegeben im österreichischen Fernsehen. Und selbst die Moderatoren damals, die haben sich einfach nur tierisch gefreut. Und ja, jetzt freut sich das ganze Land.
1: Ja, zu Recht. Gute Wahl auf jeden Fall. Der Song ist fast 30 Jahre alt und jetzt merken wir, das ist die perfekte Tormusik. Morgen in aller Frühe sind die Österreicher dann wieder im Einsatz um 4 Uhr gegen Algerien im direkten Duell um Platz 2 in der Gruppe J. Wir drücken alle Daumen, dass da sehr oft Scooter läuft.
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0: ist ein heißer Samstag heute. So langsam kommt die Hitze auch wirklich hier in dem klimatisierten Studio an. Muss ich gleich noch mal ein bisschen dran rumspielen, glaube ich, an der Klimaanlage. Bei 25 bis 29 Grad auf den Inseln und ansonsten 34 bis 39 Grad und vereinzelt auch mal 40 Grad, müsst ihr lokal auch mit Unwettern, Schauern und Gewittern rechnen. Nachts sind auch Gewitter zum Teil mit Unwetterpotenzial angesagt. Und morgen wird es wieder heiß mit bis zu 37 Grad im Südosten Niedersachsens. Am Nachmittag und Abend sind dann auch wieder teils kräftige Schauer und Gewitter mit dabei.
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2: Ich bin Thomas Brock. Die höchste jemals in Deutschland gemessene Temperatur von 41,3 Grad gestern in Saarbrücken könnte heute schon wieder übertroffen werden. Der Deutsche Wetterdienst erwartet bis zu 42 Grad. Die Hitze zeigt auch Auswirkungen unter anderem auf den Bahnverkehr.
3: Regionalzugverbindungen in NRW gestrichen, um zu vermeiden, dass volle Züge irgendwo in der Hitze stehen bleiben. Bei der Deutschen Bahn gilt nach wie vor die Sonderkulanzregel. Wer ein Ticket gebucht hat, bevor klar war, dass es so heiß wird, kann kostenlos stornieren. Auch Baden gehen ist nicht mehr überall problemlos möglich. In einigen Seen sind schon Blaualgen festgestellt worden. Eine Gefahr vor allem für Kleinkinder und Hunde. Aber die Hitze hat auch ihre schönen Seiten, zum Beispiel an einem schattigen Plätzchen im Park oder Garten mit einem kühlen Getränk in der Hand. Jan-Henner Reitze, Nachrichtenredaktion.
2: Angesichts der für alte Menschen riskanten Hitze hat die Stiftung Patientenschutz die Politik in Bund und Ländern zu mehr Investitionen in Pflegeheimen aufgefordert. Wieder leiden viele der 800.000 Pflegeheimbewohner unter den extremen Temperaturen, kritisierte Stiftungsvorstand Brüsch. Bestandsbauten müssten den klimatischen Bedingungen angepasst werden. Bei Neubauten dürfe es nicht wärmer als 25 Grad in den Räumen werden. Im Ukraine-Krieg hat Kiew wieder Militäranlagen auf russischem Gebiet angegriffen. Getroffen wurde nach Angaben des ukrainischen Präsidenten Selenskyj eine Rüstungsfabrik in der russischen Millionenstadt Wolgograd.
4: Rund 600 Kilometer liegt Wolgograd von der Front in der Ukraine entfernt. Doch das ist für ukrainische Raketen inzwischen kein Problem mehr. In der Morgendämmerung schlugen mehrere Marschflugkörper des Typs Flamingo in einer Rüstungsfabrik ein. Das Ziel dürfte mit Bedacht gewählt worden sein, denn die Russen stellen dort Artilleriesysteme und Raketenbauteile her, wohl auch für die neue Mittelstreckenrakete Areschnik. Aus Moskau, André Balin.
2: Die zweistündige Sperre der Fernpassstraße im österreichischen Tirol ist nach Bürgerdemonstration mittags wieder aufgehoben worden. Trotz der kurzen Dauer der Blockade riefen die Behörden dazu auf, die für deutsche Urlauber wichtige Alpenroute heute zu meiden, um Staus zu verhindern. Laut Polizei nahmen rund 700 Menschen an den Demos teil. Anwohner protestieren gegen die Verkehrsbelastung und gegen ein geplantes Verkehrsmanagementpaket, zu dem Tunnelbauprojekte und die Einführung einer Maut gehören.
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5: Strahlend blauer Himmel und Sonnenschein über den Alpen. Rund 100.000 begeisterte Formel 1-Fans rund um den Red Bull Ring können sich auf ein im wahrsten Sinne des Wortes heißes Wochenende freuen. Temperaturen um 36 Grad, der Asphalt um 50 Grad und die große Frage, wer diesmal die Nase vorne hat. Barcelona-Sieger Lewis Hamilton will mit Ferrari angreifen. Mercedes-Wunderkind Kimi Antonelli hat das erste Kräftemessen dominiert. Max Verstappen im Red Bull will zum Heim-Grand Prix des Teams alles geben und Weltmeister Lando Norris hofft auf eine Podestchance im McLaren. Spannung pur also zur Qualifikation.
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0: Und jetzt der Antenne Niedersachsen Stau- und Blitzer-Service für euch. Vorsicht auf der A1 Bremen Richtung Osnabrück. Da liegen Gegenstände und zwar zwischen Holldorf und Neuenkirchenförden. A7 Hamburg Richtung Hannover. Zwischen Schwarmstedt und Berghof. Auch hier liegen Gegenstände auf der Straße. A7 Hannover Richtung Hamburg. Zwischen Bad Fallingbostel und Dorfmark. Straßenschäden auf allen Fahrstreifen. Ihr werdet da über den Standstreifen geleitet. Dann haben wir die A7 Hannover Richtung Hamburg. Zwischen Bad Fallingbostel und Dorfmark braucht ihr deswegen 16 Minuten mehr jetzt. A27 Bremerhaven-Cuxhaven zwischen Dippstedt und Neuenwalde in beiden Richtungen. Auch hier Straßenschäden. Die Hitze richtet da schon ein bisschen was an gerade. Dann A27 Bremen Richtung Cuxhaven zwischen dem Dreieck Bremen-Industriehäfen und Bremen-Nord braucht ihr 11 Minuten mehr. A29, Jadelinie, Wilhelmshaven-Oldenburg, zwischen Farel-Bockhorn und Farel-Obenstruhe in beiden Richtungen, auch hier Straßenschäden, linke Spur ist gesperrt. Außerdem A29, Vollsperrung im Kreis Friesland zwischen Farel-Bockhorn und Zetel, für einen Brückenneubau noch bis Montagmorgen. A30 ist auch voll gesperrt im Kreis Osnabrück, wegen einem Brückenabriss bis Montagmorgen zwischen Gesmold und Melle-West. Und deshalb haben wir zwischen Melle-Ost und Melle-West jetzt 8 Minuten mehr. Dann die B214, Lingener Straße, Diepholz-Lingen, zwischen Fürstenau und am Sternbusch. In beiden Richtungen läuft eine Unfallaufnahme, deshalb ist die Straße aktuell gesperrt. Dann haben wir die B241, Wartburg-Nordheim, zwischen Lauenförde und Amelit haben wir eine Vollsperrung nach einem schweren Unfall. Da wo es geht, wünsche ich euch eine gute Fahrt.
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0: Holt euch heute keinen Sonnenstich. Ich hoffe, ihr habt genug Eiswürfel im Gefrierfach. Macht es euch so schön wie möglich. Und ich spiele euch natürlich nur Lieblingshits wie diesen hier. Das ist ein ganz entspannter Hit von Holly Humblestone. Hier ist sie mit To Love Somebody.

0: Na, mit wem verbringt ihr denn so diesen heißen Tag mit Temperaturen bis fast 40 Grad? Antenne Niedersachsen ist hier. Und vielleicht sitzt ihr ja gerade in einer netten Runde mit einem richtig tollen Team zusammen. Vielleicht mit dem Förderverein vom Schwimmbad, einer ganzen Abteilung der Post oder auch einem ganzen Jahrgang, fünften Jahrgang einer Schule. All die haben sich nämlich schon unseren Antenne Niedersachsen Teamtag gesichert. 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Also das ist eine richtig coole Sache. Montag einfach um 8 in der Moin Show wieder auf den Namen eures Teams achten und dann schnell anrufen. Vorher müssen wir uns aber noch einer anderen Sache jetzt widmen. Unser Redakteur Hannes Westermann, der hat sich diese Woche passend zur WM nämlich mal Gedanken gemacht, wie das so klingt, wenn verschiedene Berufsgruppen Interviews geben müssten, wie Fußballer. Ein bisschen makaber, aber irgendwie auch witzig. So klingt's beim Bestatter.
1: Ja, heute war von Anfang an klar, da ist nichts mehr zu holen. Die Stimmung war dementsprechend schlecht. Wir haben uns im engen Familienkreis nochmal zusammengefunden und uns alle in die Augen geguckt. Jeder wusste ja, worum es ging. Wir wollten es würdevoll zu Ende bringen und uns anständig verabschieden. Das haben wir geschafft. Klar, bei der Einäscherung, da brannte es an allen Ecken, aber darauf waren wir eingestellt. Das hat gut geklappt. Wir dürfen uns darauf aber natürlich nicht ausruhen, denn am Wochenende wartet mit der Beerdigung die nächste große Aufgabe auf uns. Ein Sarg ist immer schwerer zu tragen als eine Urne. Das wissen wir, auch wenn einige die Köpfe dabei hängen lassen, denn wenn es eins runtergeht, ist es für keinen leicht, das ist klar. Die Vorbereitung ist jetzt extrem wichtig, da heißt es, den Kasten einfach sauber halten, denn das Wichtigste ist klar, der Kunde muss ins Eckige.
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18: Also ich muss ja ganz ehrlich sagen, ich liebe warmes Sommerwetter und auch heißes, aber wenn es jetzt so bis zu 40 Grad heiß ist, das ist ein bisschen viel doch. Trinkt heute bloß ausreichend und neben viel Sonne sind jetzt am Nachmittag auch Schauer und Gewitter lokal mit Unwettergefahr möglich. Und auch morgen Nachmittag sind Schauer und Gewitter angesagt, zum Teil auch kräftig bei schwül heißen 30 bis 37 Grad. Im Südosten Niedersachsens wird es morgen am wärmsten. Und jetzt der Antenne Niedersachsen Stau- und Blitzerservice. A7 Hamburg Richtung Hannover. Zwischen Schwarmstedt und Berghof liegen Gegenstände auf der Fahrbahn. Vorsicht bitte. A7 Hannover Richtung Hamburg. Zwischen Bad Fallingbostel und Dorfmark haben wir Straßenschäden jetzt durch die Hitze auf allen Spuren. Ihr werdet da über den Standstreifen geleitet und braucht deshalb dort 15 Minuten mehr. A27 Bremerhaven-Cuxhaven. Zwischen Deppstedt und Neuenwalde. In beiden Richtungen auch hier Straßenschäden jetzt. Dann haben wir die A29 Jadelinie Wilhelmshaven-Oldenburg. Zwischen Farel-Bockhorn und Farel-Obenstrohe. In beiden Richtungen auch hier Straßenschäden. Linke Spur ist gesperrt. Außerdem A29 Vollsperrung im Kreis Friesland. Gleiche Ecke. Zwischen Farel-Bockhorn und Zetel ist jetzt voll gesperrt für einen Brückenneubau bis Montagmorgen. Dann haben wir die A30 Vollsperrung auch hier im Kreis Osnabrück wegen eines Brückenabrisses bis Montagmorgen zwischen Gessmold und Melle-West. Dann haben wir die A31 Emsland in Richtung Ostfriesland zwischen Haaren und Laaten. Vorsicht bitte, Gegenstände auf der Fahrbahn. Und noch die B241 Warburg-Nordheim zwischen Lauenförde und Amelit haben wir eine Vollsperrung nach einem schweren Unfall. Und in Welze, Neustadt am Rübenberge, da steht ein mobiler beidseitiger Blitzer. Wie immer an der Bushaltestelle schreibt Aurelia, da sind 50 erlaubt. Vielen Dank fürs Bescheid sagen und daraus geht euch eine gute Fahrt.
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0: Der Schweiß läuft, aber keine Sorge, das geht uns allen so an diesem Wochenende. Antenne Niedersachsen ist hier. Und überall in Niedersachsen beschweren sich ja Radfahrer über zu wenig Platz. An diesem Wochenende wird das kein Problem sein. In Nordholz wird auf dem definitiv breitesten Radweg weit und breit gefahren. Beim Bike Navy treten morgen absolute Vollprofis und ganz normale Radfahrer zum Zeitfahren auf dem Militärflugplatz an. Antenne Niedersachsen-Reporter Kai von Hefen. Was ist denn das für ein Gefühl, dort auf dem Sattel zu sitzen?
1: Also es ist echt super beeindruckend, wenn man auf dieser Stadt- und Landebahn unterwegs ist, weil die ist so gigantisch groß, dass man es fast gar nicht erfassen kann. Und da starten und landen ja normalerweise an allen anderen Tagen auch Flugzeuge. Also das ist wirklich schon eine fantastische Erfahrung, da mal zu fahren. Und der Veranstalter Christian Stoll hat mir auch nochmal ein Beispiel für die Superlative hier vor Ort gegeben.
2: Die Start- und Landebahn ist so konzipiert, dass dort auch der Space Shuttle hätte landen können. So lang und breit ist die. Der musste zwar niederlassen.
1: Normalerweise an allen anderen Tagen auch Flugzeuge. Also das ist wirklich schon eine fantastische Erfahrung, da mal zu fahren. Und der Veranstalter Christian Stoll hat mir auch nochmal ein Beispiel für die Superlative hier vor Ort gegeben.
2: Die Start- und Landebahn ist so konzipiert, dass dort auch der Space Shuttle hätte landen können. So lang und breit ist die. Der musste zwar niederlanden, aber es war der Notfalllandeplatz. Um dort zu fahren, ehrlich gesagt, ist schon ziemlich geil. Das lasse ich mir auch nicht entgehen.
1: Ja, und wer sagt, das will ich mir mal angucken, aber unbedingt mit. Und wer sagt, das will ich mir mal angucken, aber

0: mit Tiziana, Verkehrskai und Flöcki.
1: Liebe Kollegen, es hat mir hat's Freude gemacht diese Woche mit euch.
2: Mir auch. Ich fand's richtig, also war angenehm wieder.
1: Und wir haben eine Nachricht bekommen von Tina. Hört mal.
3: Ihr seid so toll, ihr drei. Das ist so ein tolles Team. Und man spürt diese Harmonie und dieses Verständnis. Und ja, das tut einfach gut. Da geht mir das Herz auf. Und dann möchte ich gern mal wissen, ist das immer so bei euch oder streitet ihr euch auch mal?
4: Weißt du, ich glaube, das ist ein bisschen wie ein Spiegel. Wenn da tolle Leute reingucken, dann gucken da auch tolle Leute raus.
2: Oh, das hast du gut gesagt.
1: Wollen wir das einfach so stehen lassen?
2: Das lassen wir einfach so stehen. Euch tolle
0: ein
2: Worte
0: Wochenende.
2: Von
0: schönes
2: dir.
0: Wochenende. Startet gemeinsam mit uns in den Tag. 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

0: Der Deutsche Wetterdienst spricht ja heute von einer extremen Wärmebelastung bei uns in Niedersachsen. Und ich guck mal ganz schnell. Ja, kommt hin. Bad Essen gerade 35 Grad. Münster auch 35. In Wittenberge sind es 37 Grad. Genauso wie in Lüneburg, Friseute 34. Also ja, ist schon ordentlich heiß heute. Lokal sind ja sogar bis zu 40 Grad drin. Aber auch kräftige, teils unwetterartige Schauer und Gewitter. In der Nacht zieht dann aus dem Südwesten Niedersachsens ein größerer Gewitterkomplex durch und auch morgen Nachmittag müssen wir mit teils kräftigen Schauern und Gewittern rechnen. Dabei wird es dann morgen nochmal schwülheiß mit 30 bis 37 Grad.
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2: Ich bin Thomas Brock. Geplatzte Fahrbahndecken, Sperrungen, Tempolimits, Hitzeschäden bremsen auf den Autobahnen in Deutschland teilweise den Verkehr aus. Laut ADAC sind zurzeit mehrere Autobahnen betroffen. In vielen Bundesländern kommt es zu Sperrungen und Geschwindigkeitsbegrenzungen. So ist etwa die A2 Richtung Hannover bei Burg in Sachsen-Anhalt voraussichtlich noch bis morgen Nachmittag gesperrt. Die Deutsche Bahn rät wegen der Hitze von nicht dringend notwendigen Reisen im Fern- und Regionalverkehr ab. Wegen der Hitze zieht es die Menschen derweil scharenweise an die Ostsee. Die Strände seien brechend voll, teilte die DLRG mit. Die Temperaturen sind am Wasser deutlich angenehmer als im Rest des Landes. Am Mittag wurden um die 30 Grad gemessen.
3: Die Wassertemperaturen der Ostsee laden mit über 20 Grad zur Abkühlung ein. Die Strandkörbe sind fast überall ausgebucht. Absolutes Badewetter, sagt die DLRG. Der Verein warnt zugleich, sich nicht zu überschätzen. Die Menschen sollten langsam ins Wasser gehen und sich dabei abkühlen, um den Kreislauf nicht zu überfordern. Wichtig sei auch, ausreichend zu trinken. Außerdem appellieren die Retter angesichts der vollen Strände an Eltern, dass sie auf ihre Kinder achten und das Handy vielleicht mal weglegen. Thomas Bleski, Nachrichtenredaktion.
2: Im Ukraine-Krieg hat Kiew wieder Militäranlagen auf russischem Gebiet angegriffen. Getroffen wurde nach Angaben des ukrainischen Präsidenten Selenskyj eine Rüstungsfabrik in der russischen Millionenstadt Wolgograd.
4: Rund 600 Kilometer liegt Wolgograd von der Front in der Ukraine entfernt. Doch das ist für ukrainische Raketen inzwischen kein Problem mehr. In der Morgendämmerung schlugen mehrere Marschflugkörper des Typs Flamingo in einer Rüstungsfabrik ein. Das Ziel dürfte mit Bedacht gewählt worden sein, denn die Russen stellen dort Artilleriesysteme und Raketenbauteile her, wohl auch für die neue Mittelstreckenrakete Areschnik. Aus Moskau, André Balin.
2: Die zweistündige Sperre der Fernpassstraße im österreichischen Tirol ist nach Bürgerdemonstration mittags wieder aufgehoben worden. Trotz der kurzen Dauer der Blockade riefen die Behörden dazu auf, die für deutsche Urlauber wichtige Alpenroute heute zu meiden, um Staus zu verhindern. Laut Polizei nahmen rund 700 Menschen an den Demos teil. Anwohner protestieren gegen die Verkehrsbelastung und gegen ein geplantes Verkehrsmanagementpaket, zu dem Tunnelbauprojekte und die Einführung einer Maut gehören.
0: Und hier kommt der Antenne Niedersachsen Stau- und Blitzer-Service jetzt für euch. A2 Dortmund Richtung Hannover. Zwischen Herrenhausen und Hannover Nordhafen, da läuft eine Unfallaufnahme auf der mittleren Spur. A2 Hannover Richtung Berlin. Zwischen Lehrte Ost und Hemeler Wald. Vorsicht, hier liegen Gegenstände auf der Fahrbahn. A7 Hamburg Richtung Hannover. Zwischen Schwarmstedt und Berghof. Da auch hier liegen Gegenstände auf der Fahrbahn. Dann A7 Hannover Richtung Hamburg, zwischen Bad Fallingbostel und Dorfmark. Straßenschäden, das betrifft alle Spuren. Ihr werdet da über den Standstreifen geleitet. Außerdem haben wir deshalb zwischen Bad Fallingbostel und Dorfmark jetzt 19 Minuten mehr. Dann die A27 Bremerhaven-Cuxhaven, zwischen Dippstedt und Neuenwalde. Auch hier in beiden Richtungen Straßenschäden. A29, Jadelinie Wilhelmshaven-Oldenburg, zwischen Farel-Bockhorn und Farel-Oben-Strohe in beiden Richtungen. Auch hier linke Spur jetzt gesperrt wegen Straßenschäden. Dann haben wir die A29, nochmal, das ist eine Vollsperrung im Kreis Friesland, gleiche Ecke zwischen Farel-Bockhorn und Zetel für einen Brückenneubau. Das geht noch bis Montagmorgen. Genauso wie die Vollsperrung der A30 im Kreis Osnabrück. Brückenabriss bis Montagmorgen zwischen Gesmold und Melle-West. Dann haben wir die A39 Hamburg in Richtung Lüneburg zwischen Seevetal, Maschen und Winsen-Ost. 21 Minuten mehr und zwischen Winsen-Ost und Lüneburg-Nord haben wir gerade Hindernisse auf der Fahrbahn. Da wo es geht, wünsche ich euch auf jeden Fall eine gute Fahrt durch den Samstag.
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0: Achtet bei der Hitze doch auch mal darauf, dass eure Vogeltränke gut gefüllt ist im Garten für die Vögelchen. Bei uns badet jetzt immer eine Amsel im Gartenteich. Auch die brauchen natürlich eine Erfrischung. Und ihr sucht euch jetzt mal ein schönes, schattiges Plätzchen, macht's euch bequem und dann bekommt ihr in knapp 11 Minuten einen frischen Podcast-Tipp von uns. Euch ein schönes Wochenende.

0: Antenne Niedersachsen hier mit Hanna Altschner an diesem heißen Wochenende. Und ja, vom Wetter her zieht es einen jetzt nicht unbedingt zwingend vor die Tür. Müsst ihr aber auch gar nicht, wenn ihr frische Luft schnappen wollt. Denn dafür hat Kollegin Lea Fenn den passenden Podcast jetzt für euch parat.
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2: Den Podcast macht Förster Peter Wohleben und ich find's besonders cool, dass er die Folgen wirklich mitten im Wald aufnimmt und wir im Hintergrund Vogelgezwitscher und andere Waldgeräusche hören. Obendrauf ist jede einzelne Folge mit super viel Inhalt rund um den Wald gefüllt. Wusstet ihr zum Beispiel, wie ihr 1 bis 2 Tage im Wald überleben könntet, wenn ihr kein Essen und Trinken habt? Oder dass Bäume als Team zusammenarbeiten?
4: Das sind Zusammenhänge, das hatten wir schon mal in anderen Podcasts besprochen, dass Bäume sich gemeinsam runterkühlen im Sommer. 10, 15 Grad im Vergleich zur freien Landschaft oder zu einer Stadt können die sich runterkühlen durch gemeinsames Schwitzen. Und sie können gemeinsam Wolken bilden, aktiv sogar, also es ist irre. Die können ihre ganze Umwelt verändern, aber gemeinsam.
2: Bei mir haben die Podcast-Folgen gleich so ein Gefühl von Ruhe und Entspannung ausgelöst. 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
11: Es ist Hitze angesagt und zwar haben wir Temperaturen von 34 bis 39 Grad. Momentan alles so, ja, so um die 36, 37 Grad sogar noch und lokal auch mal 40 Grad. Da lohnt es sich gar nicht duschen zu gehen, man schwitzt ja eh gleich wieder. Es steigt aber auch schon wieder die Unwettergefahr, rechnet mit teils kräftigen Schauern und Gewittern. Auch noch am Abend und auch in der Nacht wird es hier und da ordentlich mal krachen. Und auch morgen Nachmittag und Abend sind unwetterartige Schauer und Gewitter mit dabei. Ansonsten ein Sonne-Wolken-Mix bei schwülheißen 30 bis 37 Grad. Und jetzt der Antenne Niedersachsen Stau- und Blitzer-Service für euch. A2 Dortmund Richtung Hannover. Zwischen Herrenhausen und Hannover Nordhafen läuft eine Unfallaufnahme auf der mittleren Spur. Dann haben wir die A2 Dortmund Richtung Hannover. Zwischen Herrenhausen und dem Dreieck Hannover West braucht ihr 19 Minuten mehr. A7 Hamburg Richtung Hannover zwischen Schwarmstedt und Berghof, da liegen Gegenstände, Vorsicht bitte. Dann die A7 Hannover Richtung Hamburg zwischen Bad Fallingbostel und Dorfmark, Straßenschäden auf allen Streifen, ihr werdet da über den Standstreifen abgeleitet. Dann die A7 Hannover Richtung Hamburg nochmal zwischen Bad Fallingbostel und Dorfmark, 11 Minuten mehr deshalb. Dann die A27 Bremerhaven-Cuxhaven zwischen Dippstedt und Neuenwalde in beiden Richtungen, Straßenschäden. Und es geht weiter damit. A29, Jadelinie Wilhelmshaven-Oldenburg zwischen Farel-Bockhorn und Farel-Obenstrohe in beiden Richtungen, Straßenschäden, linke Spur ist gesperrt. Dann haben wir nochmal die A29, Vollsperrung im Kreis Friesland zwischen Farel-Bockhorn und Zetel für einen Brückenneubau noch bis Montagmorgen. A30, auch hier eine Vollsperrung im Kreis Osnabrück, Brückenabriss bis Montagmorgen zwischen Gessmold und Melle West. Dann die A39, Hamburg-Lüneburg zwischen Winsen West und Lüneburg Nord in beiden Richtungen. Vorsicht, da hat es wohl ordentlich geschüttet. Aquaplaning-Gefahr. Außerdem A39 Hamburg in Richtung Lüneburg zwischen Winsen Ost und Lüneburg Nord. Vorsicht, Hindernisse auf der Fahrbahn. Und noch die A391 in Richtung Braunschweig Nord zwischen Weststadt und Lehndorf. Ist ein Reifen geplatzt, da habt ihr aktuell nur eine Spur frei. Ich bin Hanna Altschner und da, wo es geht, wünsche ich euch eine gute Fahrt durch den Samstagabend.
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0: Es ist heiß. Wir schwitzen alle, aber auch so ein bisschen wegen dem, was am Montag kommt, oder? Antenne Niedersachsen ist hier. Und die deutsche Nationalmannschaft bereitet sich in Winston-Salem auf ihr erstes K.O.-Spiel bei dieser Fußball-WM vor. In der Nacht hat sich entschieden, gegen wen es am Montag im 16. Finale dann geht, gegen das Team aus Paraguay. Kollege Thomas Bremser, wie ist denn die deutsche Mannschaft so drauf nach der Niederlage gegen Ecuador?
1: Ja, ich glaube, die kann das ganz gut einordnen. Allerdings, Julian Nagelsmann hat den freien Tag gestrichen jetzt, 2 Tage nach dem Spiel. Heißt, heute wird wieder ganz normal trainiert in Winston-Salem. Gestern haben die Spieler regeneriert, die Ersatzspieler haben trainiert, so wie Dennis Undaf. Es fehlt nach wie vor Nathaniel Brown nach seinem Adduktorenproblem. Julian Nagelsmann glaubt dennoch, dass er spielen kann am Montag. Wäre auch wichtig, denn sein Ersatz gegen Ecuador, David Raum, hat alles andere als überzeugt.
0: Jetzt wartet am Montag mit Paraguay erneut eine Mannschaft aus Südamerika. Wie ist denn dieses Team einzuschätzen?
1: Ja, eigentlich gelten die Spieler aus Paraguay als defensiv stark in der Vorrunde.
0: Wartet am Montag.

0: genau einer Woche, also am 4. Juli, vermutlich gegen Frankreich. Das haben wir vor dem Turnier ja schon befürchtet. Das wäre schon eine sehr harte Nuss, oder?
1: Ja, absolut. Ich habe mir das Spiel um den Gruppensieg angeschaut gegen Norwegen am Ende 4:1. Was die vorne abreißen, ist schon brutal. Vor allem der Weltfußballer Ousmane Dembélé, der hat nach einer halben Stunde schon 3 Tore geschossen. Der dürfte unsere Abwehr schwindelig spielen. Dazu kommen Bayerns Olysee und Weltstar Kylian Mbappé. Aber hinten haben die Franzosen schon Probleme gehabt. Übrigens gegen eine norwegische B11. 10 Spieler wurden geschont, darunter Superstar Erling Haaland.
0: Aber es ist jetzt wichtig zu sagen, erstmal müssen Frankreich und Deutschland ihre ersten K.O.-Spiele auch erstmal gewinnen. Erst dann kommt es zum direkten Duell. Am Montag spielt das deutsche Team gegen Paraguay. Sehr spät, 22:30 Uhr unserer Zeit, geht's erst los. 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

0: da habe ich mir jetzt auch gerade noch mal ein schönes, leckeres Eis gegönnt. Sorgt auch ihr für ausreichend Erfrischung bei der Hitze heute. Wir haben immer noch Temperaturen so zwischen 34 und 38 Grad. Da lohnt es sich gar nicht, duschen zu gehen. Man schwitzt eh gleich wieder. Seit dem Nachmittag steigt auch wieder die Unwettergefahr. Also rechnet immer noch mit teils kräftigen Schauern und Gewittern. Und auch in der Nacht wird es hier und da ordentlich krachen. Und auch morgen Nachmittag und Abend sind unwetterartige Schauer und Gewitter mit dabei. Ansonsten ein Sonne-Wolken-Mix bei schwülheißen 30 bis 37 Grad morgen nochmal.
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2: Ich bin Thomas Brock. Deutschland erlebt gerade das womöglich heißeste Wochenende seiner Geschichte. Der Deutsche Wetterdienst erwartet Temperaturen bis zu 42 Grad. Städte können aus Sicht des Umweltbundesamts helfen, Bewohnern die Hitze erträglicher zu machen. Einige Möglichkeiten ließen sich auch kurzfristig umsetzen.
3: Die klimatisierte Bibliothek auch für Menschen öffnen, die einfach nur raus wollen aus der Hitze, das machen schon viele Städte, genauso wie Trinkbrunnen aufstellen oder Hinweisschilder, wo ein kühler Aufenthaltsort zu finden ist. Die hohen Temperaturen im Moment sieht das Umweltbundesamt aber auch nochmal als Erinnerung, dass sich Städte und Kommunen besser auf eine zunehmende Zahl von Hitzetagen vorbereiten. Das geht zum Beispiel mit begrünten Dächern und Fassaden, die Regenwasser speichern oder indem zu betonierte Flächen zurückgebaut werden. Jan-Henner Reitze, Nachrichtenredaktion.
2: Die Deutsche Bahn rät wegen der Hitze von nicht dringend notwendigen Reisen im Fern- und Regionalverkehr ab. Die Verkehrsinfrastruktur in Deutschland sei an diesem Wochenende stark von der Rekordhitze betroffen, teilte die Bahn mit. Auch der Schienenverkehr leide unter den Extremtemperaturen. Darüber hinaus warne der Deutsche Wetterdienst vor Gewittern und Starkregen. Trotz des jüngsten Rahmenabkommens zwischen den USA und dem Iran spitzt sich die Lage am Golf wieder zu. Nach neuen US-Angriffen meldet der Iran Gegenangriffe. Außerdem gibt es Berichte über Attacken auf die Schifffahrt in der Straße von Hormuz.
4: Nach US-Angaben richteten sich die Luftangriffe gegen iranische Raketen- und Drohnenlager sowie Radaranlagen und waren eine Reaktion auf den Angriff auf ein Frachtschiff in der Straße von Hormuz. Der Iran spricht dagegen von einem Verstoß gegen das Rahmenabkommen und meldet Angriffe auf US-Ziele in der Region. Nach Darstellung eines hochrangigen US-Beamten gilt die Waffenruhe trotzdem weiter. Ob die neuen Spannungen die geplanten Verhandlungen über das iranische Atomprogramm gefährden, ist offen. Thomas Bleskin, Nachrichtenredaktion.
2: Nach den schweren Erdbeben in Venezuela ist ein Team des Technischen Hilfswerks am Flughafen Caracas eingetroffen. Die Einsatzkräfte sollen nun gemeinsam mit internationalen Partnern die Lage erkunden und so schnell wie möglich mit der Suche nach Vermissten beginnen. Es sei ein Wettlauf gegen die Zeit, heißt es vom THW. Die Beben hatten am Mittwoch den Norden und das Zentrum Venezuelas erschüttert. Nach offiziellen Angaben sind 920 Menschen ums Leben gekommen.
0: Und hier kommt der Antenne Niedersachsen Stau- und Blitzer-Service für euch. A2 Hannover-Dortmund zwischen dem Rastplatz Gutzhorn und dem Dreieck Hannover-West in beiden Richtungen. Vorsicht, hier sind Personen auf dem Standstreifen. A2 Dortmund Richtung Hannover zwischen Herrenhausen und Hannover-Nordhafen läuft eine Unfallaufnahme auf dem linken und dem mittleren Fahrstreifen. A2 Dortmund Richtung Hannover nochmal zwischen Herrenhausen und dem Dreieck Hannover-West braucht ihr 16 Minuten mehr. Dann die A7 Hamburg Richtung Hannover zwischen Schwarmstedt und Berghof. Vorsicht, hier liegen Gegenstände. A7 Hannover Richtung Hamburg zwischen Bad Fallingbostel und Dorfmark. Straßenschäden auf allen Spuren. Ihr werdet da über den Standstreifen geleitet. Und es geht weiter mit den Straßenschäden. Auf der A27 Bremerhaven-Cuxhaven zwischen Dippstedt und Neuenwalde in beiden Richtungen. Und auf der A29 Jadelinie Wilhelmshaven-Oldenburg zwischen Farel-Bockhorn und Farel-Obenstroh in beiden Richtungen Straßenschäden und die linke Spur ist gesperrt. Außerdem A29 Vollsperrung im Kreis Friesland zwischen Farel-Bockhorn und Zetel für einen Brückenneubau. Und die A30 ist auch voll gesperrt im Kreis Osnabrück wegen einem Brückenabriss bis Montagmorgen zwischen Gessmold und Melle-West. Dann die A39 Hamburg-Lüneburg zwischen Winsen-West und Lüneburg-Nord in beiden Richtungen. Vorsicht, Aquaplaning-Gefahr. Dann die A391 Richtung Braunschweig-Nord zwischen Weststadt und Lehndorf. Haben wir einen geplatzten Reifen, da habt ihr nur eine Spur frei aktuell. Und die A7 kommt noch gerade neu rein, Kassel Richtung Hannover zwischen Hedemünden und dem Dreieck Drammetal. Braucht ihr aktuell 10 Minuten mehr. Das war's von mir. Da, wo es geht, wünsche ich euch eine gute Fahrt durch den Samstagabend.
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1: Ich bin Thomas Brockt. Erneuter Temperaturrekord in Deutschland. Den zweiten Tag in Folge hat der Deutsche Wetterdienst einen Höchstwert registriert. Er lag am Nachmittag bei 41,5 Grad und wurde in Möckern-Drewitz in Sachsen-Anhalt gemessen. Erst gestern hatte der DWD in Saarbrücken mit 41,3 Grad die bis dahin höchste Temperatur registriert, die jemals in Deutschland gemessen wurde. Die Hitze zeigt auch Auswirkungen unter anderem auf den Bahnverkehr.
2: Regionalzugverbindungen in NRW gestrichen, um zu vermeiden, dass volle Züge irgendwo in der Hitze stehen bleiben. Bei der Deutschen Bahn gilt nach wie vor die Sonderkulanzregel. Wer ein Ticket gebucht hat, bevor klar war, dass es so heiß wird, kann kostenlos stornieren. Auch Baden gehen ist nicht mehr überall problemlos möglich. In einigen Seen sind schon Blaualgen festgestellt worden. Eine Gefahr vor allem für Kleinkinder und Hunde. Aber die Hitze hat auch ihre schönen Seiten, zum Beispiel an einem schattigen Plätzchen im Park oder Garten mit einem kühlen Getränk in der Hand. Jan-Henna Reitze, Nachrichtenredaktion.
1: Trotz des jüngsten Rahmenabkommens zwischen den USA und dem Iran spitzt sich die Lage am Golf wieder zu. Nach neuen US-Angriffen meldet der Iran Gegenangriffe. Außerdem gibt es Berichte über Attacken auf die Schifffahrt in der Straße von Hormuz.
3: Nach US-Angaben richteten sich die Luftangriffe gegen iranische Raketen- und Drohnenlager sowie Radaranlagen und waren eine Reaktion auf den Angriff auf ein Frachtschiff in der Straße von Hormuz. Der Iran spricht dagegen von einem Verstoß gegen das Rahmenabkommen und meldet Angriffe auf US-Ziele in der Region. Nach Darstellung eines hochrangigen US-Beamten gilt die Waffenruhe trotzdem weiter. Ob die neuen Spannungen die geplanten Verhandlungen über das iranische Atomprogramm gefährden, ist offen. Thomas Bleskin, Nachrichtenredaktion.
1: Nach den schweren Erdbeben in Venezuela ist ein Team des Technischen Hilfswerks am Flughafen Caracas eingetroffen. Die Einsatzkräfte sollen nun gemeinsam mit internationalen Partnern die Lage erkunden und so schnell wie möglich mit der Suche nach Vermissten beginnen. Es sei ein Wettlauf gegen die Zeit, heißt es vom THW. Die Beben hatten am Mittwoch den Norden und das Zentrum Venezuelas erschüttert. Nach offiziellen Angaben sind 920 Menschen ums Leben gekommen.
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1: Ich bin Thomas Brockt. Die aktuelle Hitzewelle hat Deutschland den 2. Temperaturrekord in Folge beschert. Der Deutsche Wetterdienst registrierte in Meckern-Drewitz in Sachsen-Anhalt am Nachmittag 41,5 Grad und damit den höchsten je bei uns gemessenen Wert.
2: Erst am Freitag hatte der DWD in Saarbrücken-Burbach mit 41,3 Grad die bis dahin höchste Temperatur hierzulande gemessen. Der vorherige Hitzerekord für Deutschland lag bei 41,2 Grad, gemessen am 25. Juli 2019 in Tönesforst und Duisburg-Bahl in Nordrhein-Westfalen. Der bisherige Rekord für die wärmste Nacht in Deutschland seit Beginn der Messungen war in den Nächten auf Donnerstag und auf Freitag in Bad Bergzabern in Rheinland-Pfalz eingestellt worden. Dort fiel die Temperatur jeweils nicht unter 26,2 Grad. Thomas Pleskin, Nachrichtenredaktion.
1: In den Vorschlägen der Rentenkommission sieht die Wirtschaftsweise Schnitzer die Chance auf einen politischen Neuanfang der Bundesregierung. Wenn Union und SPD diesen eingeschlagenen Kurs fortsetzen, könnte es tatsächlich der Sommer der Reformen werden, sagte Schnitzer den Zeitungen der Funke Mediengruppe.
3: Die 33 Reformvorschläge will Bundeskanzler Merz komplett umsetzen und mit dieser Ansage möglichst verhindern, dass einzelne Einschnitte abgeschwächt werden. Auch wenn es zum Beispiel aus den Reihen des Koalitionspartners SPD schon den Wunsch gibt, doch an der abschlagsfreien Rente nach 45 Beitragsjahren festzuhalten. Schnitzer rät der Regierung, sich beim Reformmut nicht ausbremsen zu lassen und so zu demonstrieren, dass Politik noch handlungsfähig ist. Aus Berlin, Uli Reitinger.
1: Spirituosen wie Rum, Wodka und Korn sollen nach Plänen des Bundesfinanzministeriums ab dem kommenden Jahr höher besteuert werden. Dazu sei nun ein Gesetzentwurf erarbeitet worden, teilte ein Sprecher mit. Nähere Angaben machte er nicht. Wie das Redaktionsnetzwerk Deutschland berichtet, soll eine Erhöhung um 20% kommen, von 13,03 € auf 15,64 € je Liter Reinalkohol. Nach den schweren Erdbeben in Venezuela ist ein Team des Technischen Hilfswerks am Flughafen von Caracas eingetroffen. Die Einsatzkräfte sollen nun gemeinsam mit internationalen Partnern die Lage erkunden und so schnell wie möglich mit der Suche nach Vermissten beginnen. Die Beben hatten am Mittwoch den Norden und das Zentrum Venezuelas erschüttert. Nach offiziellen Angaben sind 920 Menschen ums Leben gekommen.
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1: Ich bin Thomas Brockt. Erneuter Temperaturrekord in Deutschland. Den zweiten Tag in Folge hat der Deutsche Wetterdienst einen Höchstwert registriert. Er lag am Nachmittag bei 41,5 Grad und wurde in Möckern-Drewitz in Sachsen-Anhalt gemessen. Erst gestern hatte der DWD in Saarbrücken mit 41,3 Grad die bis dahin höchste Temperatur registriert. Die Deutsche Bahn riet wegen der Hitze von nicht dringend notwendigen Reisen im Fern- und Regionalverkehr ab. Und auch der Autoverkehr leidet unter Hitzeschäden. Mehrere Autobahnen sind von Sperrungen und Geschwindigkeitsbegrenzungen betroffen. Vor der entscheidenden Sitzungswoche vor der Sommerpause wächst der Druck auf die schwarz-rote Koalition. Im Mittelpunkt stehen Reformen bei Rente, Gesundheit und Pflege. Die Erwartungen an Union und SPD sind hoch.
2: Rückenwind kommt unter anderem von der Vorsitzenden der Wirtschaftsweisen Schnitzer. Sie sieht bei der Rente das bislang stärkste Reformsignal und hofft auch bei Gesundheit und Pflege auf mutige Entscheidungen. Altbundespräsident Gauck fordert mehr Entschlossenheit und wirbt dafür, notwendige Zumutungen offen zu erklären. Gleichzeitig hält die Debatte über die Rentenpläne an. Aus der SPD kommt Kritik an einer vollständigen Umsetzung der Kommissionsvorschläge, während aus der Union ein schnelleres Aus für die sogenannte Rente mit 63 verlangt wird. Thomas Bleskin, Nachrichtenredaktion.
1: Die Zahl der Toten nach der Erdbebenkatastrophe in Venezuela ist auf 1430 gestiegen. Das teilte der Präsident der Nationalversammlung Rodriguez mit. Am dritten Tag nach den schweren Beben ist der Verbleib von zehntausenden Menschen weiter unklar. Inzwischen ist auch ein Team des Technischen Hilfswerks in Venezuela eingetroffen, um bei der Suche nach Vermissten zu helfen. Nach dem Stimmungsdämpfer gegen Ecuador bereitet sich die deutsche Fußballnationalmannschaft bei der WM nun auf Paraguay vor. Bei einer erneuten Niederlage am Montag im 16. Finale geht es nach Hause. Sportdirektor Rudi Völler ist aber überzeugt, dass die Weltmeisterschaft für das deutsche Team noch nicht vorbei sein wird.
3: Der Glaube ist da, dass wir am Montag alles rausholen, dass wir absolut ans Limit gehen, was ja auch selbstverständlich ist. Und ein richtig gutes Spiel machen und natürlich in die nächste Runde einziehen wollen.
1: DFB-Sportdirektor Rudi Völler. Das Spiel in Boston am Montag beginnt um 22:30 Uhr.
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1: Ich bin Dirk Zeitler. Die aktuelle Hitzewelle hat Deutschland den zweiten Temperaturrekord in Folge beschert. Der Deutsche Wetterdienst registrierte in Möckern-Drewitz in Sachsen-Anhalt am Nachmittag 41,5 Grad und damit den höchsten je bei uns gemessenen Wert.
2: Erst am Freitag hatte der DWD in Saarbrücken-Burbach mit 41,3 Grad die bis dahin höchste Temperatur hierzulande gemessen. Der vorherige Hitzerekord für Deutschland lag bei 41,2 Grad, gemessen am 25. Juli 2019 in Tönesforst und Duisburg-Bahl in Nordrhein-Westfalen. Der bisherige Rekord für die wärmste Nacht in Deutschland seit Beginn der Messungen war in den Nächten auf Donnerstag und auf Freitag in Bad Bergzabern in Rheinland-Pfalz eingestellt worden. Dort fiel die Temperatur jeweils nicht unter 26,2 Grad. Thomas Bleskin, Nachrichtenredaktion.
1: Die Zahl der Toten nach der Erdbebenkatastrophe in Venezuela ist auf 1430 gestiegen. Das teilte der Präsident der Nationalversammlung Rodriguez mit. Am dritten Tag nach den schweren Beben ist der Verbleib von zehntausenden Menschen weiter unklar. Besonders im Bundesstaat La Guaira, aber auch in der Hauptstadt Caracas gibt es große Zerstörungen. Inzwischen ist auch ein Team des Technischen Hilfswerks in Venezuela eingetroffen, um bei der Suche nach Vermissten zu helfen. Spirituosen wie Rum, Wodka und Korn sollen nach Plänen des Bundesfinanzministeriums ab dem kommenden Jahr höher besteuert werden. Dazu sei nun ein Gesetzentwurf erarbeitet worden, teilte ein Sprecher mit. Nähere Angaben machte er nicht. Wie das Redaktionsnetzwerk Deutschland berichtet, soll eine Erhöhung um 20% kommen. Von 13,03 Euro auf 15,64 Euro je Liter Reinalkohol. Zum Sport. Nach dem Stimmungsdämpfer gegen Ecuador bereitet sich die deutsche Fußballnationalmannschaft bei der WM nun auf Paraguay vor. Bei einer erneuten Niederlage am Montag geht es nach Hause. Sportdirektor Rudi Völler ist aber überzeugt, dass die WM für das deutsche Team noch nicht vorbei sein wird.
3: Der Glaube ist da, dass wir am Montag alles rausholen, dass wir absolut ans Limit gehen, was ja auch selbstverständlich ist, und ein richtig gutes Spiel machen und natürlich in die nächste Runde einziehen wollen.
1: DFB-Sportdirektor Rudi Völler. Das Spiel in Boston am Montag beginnt um 22:30 Uhr.

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1: Ich bin Dirk Zeitler. Vor den angestrebten Entscheidungen über zentrale Reformen in der kommenden Woche steigt der Erwartungsdruck auf die schwarz-rote Koalition. Die Vorsitzende der Wirtschaftsweisen, Monika Schnitzer, sagte den Zeitungen der Funke Mediengruppe mit Blick auf das positive Echo für vorgelegte Kommissionsvorschläge, sie sehe bei der Rente das bislang stärkste Reformsignal. Der ehemalige Bundespräsident Gauck sagte der Welt am Sonntag, das Land warte dringend auf Entschlossenheit. Die aktuelle Hitzewelle hat Deutschland den 2. Temperaturrekord in Folge beschert. Der Deutsche Wetterdienst registrierte in Möckern-Drewitz in Sachsen-Anhalt am Nachmittag 41,5 Grad und damit den höchsten je bei uns gemessenen Wert.
2: Erst am Freitag hatte der DWD in Saarbrücken-Burbach mit 41,3 Grad die bis dahin höchste Temperatur hierzulande gemessen. Der vorherige Hitzerekord für Deutschland lag bei 41,2 Grad, gemessen am 25. Juli 2019 in Tönesforst und Duisburg-Bahl in Nordrhein-Westfalen. Der bisherige Rekord für die wärmste Nacht in Deutschland seit Beginn der Messungen war in den Nächten auf Donnerstag und auf Freitag in Bad Bergzabern in Rheinland-Pfalz eingestellt worden. Dort fiel die Temperatur jeweils nicht unter 26,2 Grad. Thomas Bleskin, Nachrichtenredaktion.
1: Die Zahl der Toten nach der Erdbebenkatastrophe in Venezuela ist auf 1430 gestiegen. Das teilte der Präsident der Nationalversammlung Rodriguez mit. Am dritten Tag nach den schweren Beben ist der Verbleib von zehntausenden Menschen weiter unklar. Besonders im Bundesstaat La Guaira, aber auch in der Hauptstadt Caracas gibt es große Zerstörungen. Inzwischen ist auch ein Team des Technischen Hilfswerks in Venezuela eingetroffen, um bei der Suche nach Vermissten zu helfen. Zum Sport. Nach dem Stimmungsdämpfer gegen Ecuador bereitet sich die deutsche Fußballnationalmannschaft bei der WM nun auf Paraguay vor. Bei einer erneuten Niederlage am Montag geht es nach Hause. Sportdirektor Rudi Völler ist aber überzeugt, dass die WM für das deutsche Team noch nicht vorbei sein wird.
3: Der Glaube ist da, dass wir am Montag alles rausholen, dass wir absolut ans Limit gehen, was ja auch selbstverständlich ist, und ein richtig gutes Spiel machen und natürlich in die nächste Runde einziehen wollen.
1: DFB-Sportdirektor Rudi Völler. Das Spiel in Boston am Montag beginnt um 22.30 Uhr.

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1: Ich bin Dirk Zeitler. Die aktuelle Hitzewelle hat Deutschland den zweiten Temperaturrekord in Folge beschert. Der Deutsche Wetterdienst registrierte in Möckern-Drewitz in Sachsen-Anhalt am Nachmittag 41,5 Grad und damit den höchsten je bei uns gemessenen Wert.
2: Erst am Freitag hatte der DWD in Saarbrücken-Burbach mit 41,3 Grad die bis dahin höchste Temperatur hierzulande gemessen. Der vorherige Hitzerekord für Deutschland lag bei 41,2 Grad, gemessen am 25. Juli 2019 in Tönesforst und Duisburg-Bahl in Nordrhein-Westfalen. Der bisherige Rekord für die wärmste Nacht in Deutschland seit Beginn der Messungen war in den Nächten auf Donnerstag und auf Freitag in Bad Bergzabern in Rheinland-Pfalz eingestellt worden. Dort fiel die Temperatur jeweils nicht unter 26,2 Grad. Thomas Bleskin, Nachrichtenredaktion.
1: Die Zahl der Toten nach der Erdbebenkatastrophe in Venezuela ist auf 1430 gestiegen. Das teilte der Präsident der Nationalversammlung Rodriguez mit. Am dritten Tag nach den schweren Beben ist der Verbleib von zehntausenden Menschen weiter unklar. Besonders im Bundesstaat La Guaira, aber auch in der Hauptstadt Caracas gibt es große Zerstörungen. Inzwischen ist auch ein Team des Technischen Hilfswerks in Venezuela eingetroffen, um bei der Suche nach Vermissten zu helfen. Spirituosen wie Rum, Wodka und Korn sollen nach Plänen des Bundesfinanzministeriums ab dem kommenden Jahr höher besteuert werden. Dazu sei nun ein Gesetzentwurf erarbeitet worden, teilte ein Sprecher mit. Nähere Angaben machte er nicht. Wie das Redaktionsnetzwerk Deutschland berichtet, soll eine Erhöhung um 20% kommen. Von 13,03 € auf 15,64 € je Liter Reinalkohol. Zum Sport. Nach dem Stimmungsdämpfer gegen Ecuador bereitet sich die deutsche Fußballnationalmannschaft bei der WM nun auf Paraguay vor. Bei einer erneuten Niederlage am Montag geht es nach Hause. Sportdirektor Rudi Völler ist aber überzeugt, dass die WM für das deutsche Team noch nicht vorbei sein wird.
3: Der Glaube ist da, dass wir am Montag alles rausholen, dass wir absolut ans Limit gehen, was ja auch selbstverständlich ist, und ein richtig gutes Spiel machen und natürlich in die nächste Runde einziehen wollen.
1: DFB-Sportdirektor Rudi Völler. Das Spiel in Boston am Montag beginnt um 22:30 Uhr.

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1: Ich bin Dirk Zeitler. Vor den angestrebten Entscheidungen über zentrale Reformen in der kommenden Woche steigt der Erwartungsdruck auf die schwarz-rote Koalition. Die Vorsitzende der Wirtschaftsweisen, Monika Schnitzer, sagte den Zeitungen der Funke Mediengruppe mit Blick auf das positive Echo für vorgelegte Kommissionsvorschläge, sie sehe bei der Rente das bislang stärkste Reformsignal. Der ehemalige Bundespräsident Gauck sagte der Welt am Sonntag, das Land warte dringend auf Entschlossenheit. Die aktuelle Hitzewelle hat Deutschland den zweiten Temperaturrekord in Folge beschert. Der Deutsche Wetterdienst registrierte in Möckern-Drewitz in Sachsen-Anhalt am Nachmittag 41,5 Grad und damit den höchsten je bei uns gemessenen Wert.
2: Erst am Freitag hatte der DWD in Saarbrücken-Burbach mit 41,3 Grad die bis dahin höchste Temperatur hierzulande gemessen. Der vorherige Hitzerekord für Deutschland lag bei 41,2 Grad, gemessen am 25. Juli 2019 in Tönesforst und Duisburg-Bahl in Nordrhein-Westfalen. Der bisherige Rekord für die wärmste Nacht in Deutschland seit Beginn der Messungen war in den Nächten auf Donnerstag und auf Freitag in Bad Bergzabern in Rheinland-Pfalz eingestellt worden. Dort fiel die Temperatur jeweils nicht unter 26,2 Grad. Thomas Bleskin, Nachrichtenredaktion.
1: Die Zahl der Toten nach der Erdbebenkatastrophe in Venezuela ist auf 1430 gestiegen. Das teilte der Präsident der Nationalversammlung Rodriguez mit. Am dritten Tag nach den schweren Beben ist der Verbleib von zehntausenden Menschen weiter unklar. Besonders im Bundesstaat La Guaira, aber auch in der Hauptstadt Caracas gibt es große Zerstörungen. Inzwischen ist auch ein Team des Technischen Hilfswerks in Venezuela eingetroffen, um bei der Suche nach Vermissten zu helfen. Zum Sport. Nach dem Stimmungsdämpfer gegen Ecuador bereitet sich die deutsche Fußballnationalmannschaft bei der WM nun auf Paraguay vor. Bei einer erneuten Niederlage am Montag geht es nach Hause. Sportdirektor Rudi Völler ist aber überzeugt, dass die WM für das deutsche Team noch nicht vorbei sein wird.
3: Der Glaube ist da, dass wir am Montag alles rausholen, dass wir absolut ans Limit gehen, was ja auch selbstverständlich ist, und ein richtig gutes Spiel machen und natürlich in die nächste Runde einziehen wollen.
1: DFB-Sportdirektor Rudi Völler. Das Spiel in Boston am Montag beginnt um 22.30 Uhr.

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1: Ich bin Dirk Zeitler. Die aktuelle Hitzewelle hat Deutschland den 2. Temperaturrekord in Folge beschert. Der Deutsche Wetterdienst registrierte in Möckern-Drewitz in Sachsen-Anhalt am Nachmittag 41,5 Grad und damit den höchsten je bei uns gemessenen Wert. Die Hitze zeigt unter anderem auch Auswirkungen auf den Bahnverkehr. Die Deutsche Bahn und weitere Eisenbahnunternehmen raten deshalb am Wochenende von nicht dringend notwendigen Reisen ab. Vor der entscheidenden Sitzungswoche vor der Sommerpause wächst der Druck auf die schwarz-rote Koalition. Im Mittelpunkt stehen Reformen bei Rente, Gesundheit und Pflege. Die Erwartungen an Union und SPD sind hoch.
2: Rückenwind kommt unter anderem von der Vorsitzenden der Wirtschaftsweisen Schnitzer. Sie sieht bei der Rente das bislang stärkste Reformsignal und hofft auch bei Gesundheit und Pflege auf mutige Entscheidungen. Altbundespräsident Gauck fordert mehr Entschlossenheit und wirbt dafür, notwendige Zumutungen offen zu erklären. Gleichzeitig hält die Debatte über die Rentenpläne an. Aus der SPD kommt Kritik an einer vollständigen Umsetzung der Kommissionsvorschläge, während aus der Union ein schnelleres Aus für die sogenannte Rente mit 63 verlangt wird. Thomas Bleskin, Nachrichtenredaktion.
1: Die Ukraine hat nach eigenen Angaben erneut strategisch wichtige Ziele im russischen Hinterland angegriffen. Der ukrainische Geheimdienst teilte mit, eine für die Treibstoffversorgung Moskaus wichtige Ölpumpstation östlich der Hauptstadt sei von Drohnen getroffen worden.
3: Rund 600 Kilometer liegt Wolgograd von der Front in der Ukraine entfernt. Doch das ist für ukrainische Raketen inzwischen kein Problem mehr. In der Morgendämmerung schlugen mehrere Marschflugkörper des Typs Flamingo in einer Rüstungsfabrik ein. Das Ziel dürfte mit Bedacht gewählt worden sein, denn die Russen stellen dort Artilleriesysteme und Raketenbauteile her, wohl auch für die neue Mittelstreckenrakete Areschnik. Die Behörden in Wolgograd meldeten mehrere Brände, das genaue Ausmaß der Schäden ist bislang aber nicht bekannt. Aus Moskau, André Berlin.
1: Zum Sport. Angeführt von Bayerns Stürmerstar Harry Kane hat sich England bei der Fußball-WM den Gruppensieg gesichert. Das Team von Trainer Thomas Tuchel setzte sich nach einer Leistungssteigerung in Halbzeit 2 mit 2:0 gegen Panama durch. Auch Kroatien und Ghana haben sich für die K.O.-Phase qualifiziert. Kroatien gewann zum Abschluss der Gruppenphase gegen Ghana mit 2:1.